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1: Ich bin Dirk Zeitler. In Deutschland und ganz Europa haben viele Millionen Menschen am Abend gebannt in den Himmel geschaut. Denn schon bevor die Sonne unterging, wurde sie vom Mond verdeckt. In Deutschland war die Sonnenfinsternis nur partiell. Zum Beispiel in Spanien verschwand die Sonne dagegen komplett hinter dem Mond. Kaum war die Sonnenfinsternis am Abend vorbei, bot der Himmel schon ein weiteres Spektakel. Der Sternschnuppenstrom der Perseiden. Bis zu 100 Sternschnuppen sollte man pro Stunde am dunklen Himmel sehen. Kinder sollen künftig Geld vom Staat bekommen, um Vermögen fürs Alter aufzubauen. Und zwar 10 Euro pro Monat zwischen dem 6. und 18. Lebensjahr. Das sieht ein Gesetzentwurf von Finanzminister Klingbeil für eine neue Frühstartrente vor, den das Kabinett beschlossen hat.
2: Die Frühstartrente soll eine Art Startkapital für die Altersvorsorge sein. Sollte das Gesetz im Bundestag beschlossen werden, geht das Geld erstmal an alle Kinder mit dem Geburtsjahrgang 2020. Ab nächstem Jahr kommt dann jedes Jahr der Geburtsjahrgang der dann 6-Jährigen dazu. Die Eltern, Oma oder Opa, sollen das Depot durch freiwillige Zahlungen aufstocken können. Finanzminister Klingbeil rechnet vor, bis zum 18. Lebensjahr hat der Depot einen Wert von rund 2.200 Euro. Daraus können bis zum Renteneintritt über 50.000 Euro werden. Tine Klimach, Nachrichtenredaktion.
1: Die Deutsche Bahn bietet 400 zusätzliche Güterwagen an, um Probleme beim Transport per Schiff auszugleichen. Wegen Niedrigwassers in Rhein, Donau und anderen Flüssen in Deutschland können Schiffe weniger laden. Bundesverkehrsminister Bilger hat sich gestern mit seinen Kollegen aus den Ländern über das Thema ausgetauscht.
3: Als andere Ausweichmöglichkeit haben bis auf Sachsen und Sachsen-Anhalt inzwischen alle Bundesländer das Sonntagsfahrverbot für Lkw ausgesetzt oder gelockert. Bundesverkehrsminister Bilger geht zwar davon aus, dass es noch dauert, bis alle Flüsse wieder normal befahrbar sind, will aber grundsätzlich am Transport per Schiff festhalten und Wasserstraßen besser auf Niedrigwasser vorbereiten. Die Umweltschutzorganisation WWF ist skeptisch und warnt, Fahrrinnen noch weiter auszubaggern. Jan-Henner Reitz zur Nachrichtenredaktion.
1: Zum Sport: Bei der Schwimm-EM in Paris hat Johannes Liebmann Gold über 800 Meter Freistil gewonnen. Der 19-Jährige setzte sich vor seinen deutschen Teamkollegen Sven Schwarz und Salahan Zarkani aus Ungarn durch. Liebmann verbesserte seinen Europarekord um 0,35 Sekunden.
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1: Ich bin Dirk Zeitler. In Deutschland und ganz Europa haben viele Millionen Menschen am Abend gebannt in den Himmel geschaut. Denn schon bevor die Sonne unterging, wurde sie vom Mond verdeckt. In Deutschland war die Sonnenfinsternis nur partiell. Zum Beispiel in Spanien verschwand die Sonne dagegen komplett hinter dem Mond.
2: Ob auf Island, Mallorca oder auch in ganz Deutschland, das Schauspiel am Himmel hat Menschen zusammengebracht, ob in einer Warteschlange für eine Schutzbrille oder an Aussichtspunkten mit besonders gutem Blick auf den Horizont. In den Teilen von Spanien, wo die Sonne komplett verdeckt wurde, waren Hotels seit Monaten ausgebucht. Die nächste Sonnenfinsternis, wieder partiell in Deutschland und komplett unter anderem in Spanien, gibt es übrigens schon im nächsten Sommer, Anfang August. Jan-Henner Reitzer, Nachrichtenredaktion.
1: Kaum war die Sonnenfinsternis am Abend vorbei, bot der Himmel schon ein weiteres Spektakel. Der Sternschnuppenstrom der Perseiden erreichte in der Nacht seinen Höhepunkt. Bis zu 100 Sternschnuppen sollte man pro Stunde an dunklen Orten über den Himmel huschen sehen können. Kein Wein, Bier oder Sekt mehr für 14-Jährige. Das sogenannte begleitete Trinken unter Aufsicht von Erwachsenen soll in Deutschland verboten werden. Das hat das Bundeskabinett beschlossen. Ziel ist, Jugendliche besser zu schützen. Als nächstes berät der Bundestag darüber.
3: Grundsätzlich gilt schon eine Altersgrenze von 16 Jahren für den Konsum und Verkauf von Bier, Wein, Sekt oder daraus hergestellten Mischgetränken. Ausnahme ist bisher, wenn Jugendliche von einer sorgeberechtigten Person begleitet werden. Aber diese Ausnahme steht im Widerspruch zu den Zielen der Bundesregierung, Jugendliche besser vor den gesundheitlichen Folgen des Alkoholkonsums zu schützen. Wegen der Suchtgefahren hatten sich die Gesundheitsminister schon vergangenes Jahr für ein Verbot ausgesprochen. Der Bundesrat startete eine entsprechende Initiative. Tine Klimach, Nachrichtenredaktion.
1: Nach dem schweren Erdbeben in Kolumbien ist die Zahl der Todesopfer auf 265 gestiegen. Die offizielle Zahl Vermisster liegt demnach bei 496. Einer inoffiziellen Suchseite zufolge werden allerdings noch knapp 4200 Menschen von ihren Angehörigen gesucht. Rettungskräfte arbeiten mit Hochdruck in den Trümmern, um noch vor Ablauf der kritischen 72-Stunden-Frist Menschen lebend zu bergen.
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1: Ich bin Dirk Zeitler. Erst wurde es dämmerig, dann verschwand die Sonne vollständig hinter dem Mond. Millionen Menschen verfolgten die erste totale Sonnenfinsternis über dem spanischen Festland seit mehr als einem Jahrhundert. Sie feierten lautstark auf Dorfplätzen, Berggipfeln, Stränden, Dachterrassen und eigens eingerichteten Beobachtungsplätzen. In Deutschland schlug eine partielle Sonnenfinsternis Millionen in ihren Bann. Hier wurde die Sonne zu rund 85-90% durch den Mond verdeckt. BAföG-Empfänger sollen im nächsten Jahr mehr Geld bekommen. Das Bundeskabinett in Berlin hat gestern eine entsprechende Reform der Ausbildungsfinanzierung auf den Weg gebracht.
2: Der sogenannte BAföG-Grundbedarf für Studierende wird in zwei Schritten angehoben. Zum Wintersemester 2027/28 auf über 500 Euro, dann zum darauffolgenden Sommersemester auf 560 Euro. Auch das Schüler-BAföG steigt. Ebenso die Wohnkostenpauschale. Das betrifft Studierende, die nicht mehr bei den Eltern wohnen. Nächstes Sommersemester gibt es 60 Euro mehr. Eigentlich sollte sie schon zum nächsten Semester steigen. Aber die Koalition konnte sich nicht auf eine Finanzierung einigen. Gerade junge Menschen leiden derzeit besonders unter den hohen Mieten. Tine Klimach, Nachrichtenredaktion.
1: Die Deutsche Bahn bietet 400 zusätzliche Güterwagen an, um Probleme beim Transport per Schiff auszugleichen. Wegen Niedrigwassers in Rhein, Donau und anderen Flüssen in Deutschland können Schiffe weniger laden. Bundesverkehrsminister Bilger hat sich gestern mit seinen Kollegen aus den Ländern über das Thema ausgetauscht.
3: Die Bahn sagt, kurzfristig bis zu 100 Binnenschiffe ersetzen zu können. Als andere Ausweichmöglichkeit haben bis auf Sachsen und Sachsen-Anhalt inzwischen alle Bundesländer das Sonntagsfahrverbot für Lkw ausgesetzt oder gelockert. Bundesverkehrsminister Bilger geht zwar davon aus, dass es noch dauert, bis alle Flüsse wieder normal befahrbar sind, will aber grundsätzlich am Transport per Schiff festhalten und Wasserstraßen besser auf Niedrigwasser vorbereiten. Die Umweltschutzorganisation WWF ist skeptisch und warnt, Fahrrinnen noch weiter auszubaggern. Jan-Henna Reitz zur Nachrichtenredaktion.
1: Der Flughafen von Catania bleibt wegen der anhaltenden Aktivität des Ätna länger geschlossen als zunächst angekündigt. Die Sperrung des Airports auf der italienischen Mittelmeerinsel Sizilien wurde am späten Abend abermals verlängert. Starts und Landungen sind nun bis Freitag um 2 Uhr nicht möglich.
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1: Ich bin Uli Reitinger. Millionen Menschen haben in Spanien die erste totale Sonnenfinsternis seit mehr als einem Jahrhundert verfolgt. Sie feierten lautstark auf Dorfplätzen, Berggipfeln und an Stränden. In Deutschland wurde die Sonne zu rund 85-90% durch den Mond verdeckt.
2: Ob auf Island, Mallorca oder auch in ganz Deutschland, das Schauspiel am Himmel hat Menschen zusammengebracht, ob in einer Warteschlange für eine Schutzbrille oder an Aussichtspunkten mit besonders gutem Blick auf den Horizont. In den Teilen von Spanien, wo die Sonne komplett verdeckt wurde, waren Hotels seit Monaten ausgebucht. Die nächste Sonnenfinsternis, wieder partiell in Deutschland und komplett unter anderem in Spanien, gibt es übrigens schon im nächsten Sommer, Anfang August. Jan-Henner Reitzer, Nachrichtenredaktion.
1: Kein Wein, Bier oder Sekt mehr für 14-Jährige. Das sogenannte begleitete Trinken unter Aufsicht von Erwachsenen soll in Deutschland verboten werden. Das hat das Bundeskabinett beschlossen. Ziel ist, Jugendliche besser zu schützen. Als nächstes berät der Bundestag darüber.
3: Grundsätzlich gilt schon eine Altersgrenze von 16 Jahren für den Konsum und Verkauf von Bier, Wein, Sekt oder daraus hergestellten Mischgetränken. Ausnahme ist bisher, wenn Jugendliche von einer sorgeberechtigten Person begleitet werden. Aber diese Ausnahme steht im Widerspruch zu den Zielen der Bundesregierung, Jugendliche besser vor den gesundheitlichen Folgen des Alkoholkonsums zu schützen. Wegen der Suchtgefahren hatten sich die Gesundheitsminister schon vergangenes Jahr für ein Verbot ausgesprochen. Der Bundesrat startete eine entsprechende Initiative. Aus Berlin, Tine Klimach.
1: Thüringens AfD-Fraktionschef Björn Höcke will Sarah Wagenknecht zur neuen Regierungschefin von Thüringen machen. Werden Sie Ministerpräsidentin, sagt Höcke in einem Video, das er auf X postete. AfD und Wagenknechts Partei BSW hätten eine Mehrheit in Erfurt. Höcke reagiert damit auf Andeutungen Wagenknechts im Wahlkampf in Sachsen-Anhalt. Dort hatte sie signalisiert, ihre Partei könnte einem AfD-Ministerpräsidenten in Magdeburg zur Macht verhelfen, durch Enthaltung im entscheidenden Wahlgang. Sie war das Sprachrohr von US-Präsident Trump. Mit nicht einmal 30 Jahren rückte Caroline Leavitt als jüngste Präsidentensprecherin überhaupt auf eine der wichtigsten Positionen im Weißen Haus und prägte den Ton von Trumps Politik. Überraschend hört Leavitt zum Monatsende auf. Sie werde dann mehr Zeit haben, um sich um ihre kleinen Kinder und um ihre Familie zu kümmern, schrieb Trump auf der Plattform Truth Social. Wer auf sie folgt, ist noch nicht klar.
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1: Ich bin Uli Reitinger. Millionen Menschen weltweit haben gestern die Sonnenfinsternis verfolgt. In Deutschland wurde die Sonne zu rund 85-90% durch den Mond verdeckt. In Spanien verschwand die Sonne vollständig hinter dem Mond, zum ersten Mal seit mehr als 100 Jahren.
2: Mit A's, O's, Applaus und der ein oder anderen Träne haben Hunderttausende in Spanien das Spektakel gefeiert. Von fast allen Beobachtungsposten aus war die Sonne für ein paar Sekunden als schwarze, von einem Feuerring umgebene Scheibe zu sehen. Rund um die Ballungszentren in Barcelona und Madrid hat die erste totale Sonnenfinsternis seit mehr als 120 Jahren für lange Schlangen gesorgt. Doch das gefürchtete Verkehrschaos blieb aus. Aus Barcelona, Julia Macher.
1: Wie soll Deutschland besser auf Hitzewellen vorbereitet werden? Umweltminister Schneider möchte Zuständigkeiten klarer regeln und dafür das Grundgesetz ändern. Der Schutz vor Hitze solle damit eine gemeinsame Aufgabe von Bund, Ländern und Kommunen werden, sagte Schneider.
3: Ich möchte, dass wir im Grundgesetz eine Möglichkeit schaffen, dass der Bund eine Kompetenz für Handlung, Taten, aber auch Ausgaben. Das haben wir bisher nicht. Wir sind in vielerlei Punkten die Hände gebunden. Ich kann die Anpassungsmaßnahmen wie Finanzierung von Klimaanlagen, Verschattung etc. nur unter sehr schweren Bedingungen möglich machen.
1: Der Vorstoß von SPD-Minister Schneider stößt bei der Union auf Skepsis. Eine solche neue breite Kompetenz des Bundes würde Verfassungsjuristen auf Jahre mit Abgrenzungsfragen beschäftigen, aber keinen Vorteil fürs Klima bringen. Das sagte der Vizefraktionschef der Union, Günther Krings, dem Redaktionsnetzwerk Deutschland. Nach dem schweren Erdbeben in Kolumbien ist die Zahl der Todesopfer auf 265 gestiegen. Die offizielle Zahl Vermisster liegt demnach bei knapp 500. Nach inoffiziellen Quellen werden noch mehr als 4000 Menschen von ihren Angehörigen gesucht. Rettungskräfte arbeiten mit Hochdruck in den Trümmern, um Menschen noch lebend zu retten. Die Unterstützung für konkrete Klimaschutzmaßnahmen ist rückläufig. Das hat eine Untersuchung der Bertelsmann Stiftung und des Geoforschungszentrums GFZ ergeben. Demnach sank die Zustimmung zur Energiewende in den vergangenen 5 Jahren von 69-60%. Den Umstieg privater Haushalte auf klimafreundliche Technologien halten sogar 79% ohne staatliche Unterstützung für nicht machbar.
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7: Die europäische Wildkatze breitet sich in Brandenburg immer weiter aus. Nun wurde die seltene und streng geschützte Art auch erstmals wieder im Naturpark Dahme-Heidensee nachgewiesen, wie das Landesamt für Umwelt mitteilte. Demnach wurden im Frühjahr Haare gesichtet. Jetzt bestätigte eine genetische Untersuchung im Labor die Artzugehörigkeit. Seit 2022 wird im Naturpark in den Landkreisen Dahme-Spreewald und Oder-Spreewald untersucht, ob die europäische Wildkatze in dem Gebiet vorkommt. Dabei kommen Lockstäbe zum Einsatz, die mit Baldrian präpariert sind. Die Tiere reagieren auf den Duft, reiben sich an den angerauten Hölzern und hinterlassen dabei Haare. Neben dem genetischen Fund gibt es den Angaben zufolge auch einen Videonachweis eines Jägers. Aufgrund der beiden Nachweise wird das Monitoring im kommenden Jahr fortgesetzt. Die europäische Wildkatze galt in Brandenburg lange als ausgestorben. Nun kehrt sie aus westlicher Richtung in das Land zurück. Anfang des Jahres wurde bereits ein Tier im Biosphärenreservat Flusslandschaft Elbe-Brandenburg in Prignitz nachgewiesen. Der Naturpark Dahme-Heidensee bietet der Wildkatze ausreichend Nahrung und Rückzugsmöglichkeiten. Die starke Zersiedelung der Landschaft ist für die Tiere das größte Problem. Auch der Straßenverkehr zählt zu den häufigsten Todesursachen. Wildkatzen können leicht mit Hauskatzen verwechselt werden. Hinzu kommt eine hohe Jungensterblichkeit. Nur etwa jedes vierte Jungtier erreicht das Erwachsenenalter.
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0: Sonne und Finsternis hat am Abend Millionen Menschen fasziniert. Hier bei uns auch auf der beliebtesten Ferieninsel der Deutschen. Auf Mallorca war der Blick auf die totale Sonnenfinsternis besonders gut. Auch am berühmten Ballermann. Pia Eschenbach vom Inselradio Mallorca berichtet aus Palma für uns. Hallo Pia.
1: Hallo vom Ballermann.
0: Ja, wie hat den deutschen Urlaubern die Sonnenfinsternis am Ballermann gefallen?
1: Das Publikum war echt wild gemischt. Es war richtig viel los. 60.000 Menschen schätzt Palmas Rathaus alleine an der Playa de Palma. Und darunter haben einige einfach ihren Strandtag ein bisschen in die Länge gezogen, hatten dann Picknick dabei. Wieder andere haben da groß Kameras aufgebaut, waren sehr gut ausgestattet. Und ein paar sind dann auch in ihrem Bierkönig-T-Shirt hier vorbeigestolpert und haben sich das Ganze im Fußballtrikot angeschaut mit einer Büchse Bier in der Hand.
0: Und wie können wir uns die Atmosphäre dort vorstellen?
1: Die Beachbars haben extra ihre Musik ausgemacht. Es wurde auch immer stiller, je dunkler es dann wurde. Wir haben da auch nur noch den Hubschrauber dann gehört von der Polizei und das Meeresrauschen natürlich. Einige standen mit Brille im Wasser, haben sich da ins Wasser gesetzt, ins Meer. Also das wird man, glaube ich, nie wieder vergessen, wie man hier dann auf Mallorca die Sonnenfinsternis erlebt hat. Und dann, als es dunkel war, haben alle geklatscht und total gejubelt. Das hat mich auch sehr ergriffen. Das hat mir irgendwie auch Gänsehaut gemacht.
0: Im Voraus lief dann aber alles glatt. Gerade weil die Behörden ja so ein aufwendiges Sicherheitskonzept erstellt haben, extra für diesen Tag.
1: Ein bisschen Chaos war schon dabei, auf jeden Fall. Also am Mittag mussten die Straßen schon früher gesperrt werden, als eigentlich geplant war, weil der Andrang an der Westküste einfach so groß war. Da war ja dann auch sogar das Militär zur Unterstützung da im Bergdorf Soya. Da war wirklich kompletter Verkehrskollaps. Aber dann am Nachmittag hat sich das so ein bisschen beruhigt, als dann wirklich auch alle Straßen zu waren. Und Palma zum Beispiel war dann wirklich auch eine Geisterstadt. Also da waren nur noch ganz wenige Autos unterwegs, weil alle eben irgendwo an ihrem Sonnenfinsternis-Spot dann waren.
0: Alles klar, danke die Pia, dann viel Spaß noch auf Mallorca.
1: Gerne, tschüss.
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1: Guten Morgen Berlin und Brandenburg. Wir haben 7.32 Uhr, Sie hören Power Radio mit Manisha. Am Morgen schauen wir gemeinsam auf Wetter und Verkehr. Ja, heute gibt's einen richtig sonnigen Sommertag. Heute gibt's von früh bis spät viel Sonne und meist einen strahlend blauen Himmel. Dazu wird's ordentlich warm mit bis zu 31 Grad. Der Wind bleibt eher entspannt und kommt schwach aus östlichen Richtungen. In der Nacht bleibt der Himmel klar und trocken. Mit 10 bis 15 Grad wird's deutlich milder als zuletzt. Also eine Nacht ohne Frostbeulengefahr. Schauen wir noch auf den Power-Radio-Wettertrend. Morgen legt der Sommer dann nochmal nach. Viel Sonne und bis zu 34 Grad. Da wird's richtig heiß. Auch die Waldbrandgefahr steigt hier wieder an. Am Wochenende kommen ein paar Wolken und erste Schauer oder Gewitter dazu. Ab Sonntag wird's dann wechselhafter und deutlich kühler. Haben Sie hier einen angenehmen Donnerstagmorgen hier bei Power-Radio.
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1: Auf der A10 östlicher Berliner Ring Richtung Dreieck Spreeau zwischen Hohenschönhausen und Marzahn steht ein defektes Fahrzeug auf der linken Spur und es befinden sich Leute auf der Fahrbahn. A13 Berlin Richtung Dresden zwischen Ragau und Mittenwalde steht ein liegengebliebenes Fahrzeug auf der Standspur. A15 Übergang Forst Richtung Dreieck Spreewald zwischen Cottbus Süd und Wetschau ist wegen eines Feuerwehreinsatzes nur eine Spur frei. Schauen wir weiter nach Berlin auf die Hauptstadtstraßen. In Lichtenberg bei der Landsberger Allee zwischen Ammwasserwerk und Ahrensweg sind stadtauswärts wegen eines Kraneinsatzes bis etwa 17 Uhr nur zwei Spuren frei. Und Gesundbrunn bei der Scheringstraße ist zwischen Kreisverkehr Ackerstraße und Gustav-Meyer-Allee in beiden Richtungen gesperrt. Dort ist die Polizei im Einsatz. Und in Karow die Straße 52 ist in Höhe Straße 58 wegen Bauarbeiten in beiden Richtungen bis morgen gesperrt. Die Straße 58 ist von der Straße 52 abgehängt. Hier gibt's gerade eine Sackgasse. Und dann noch in Mitte die Habersaatstraße ist zwischen Scharnhofstraße und Schwarzer Weg in beiden Richtungen wegen eines Kraneinsatzes noch bis heute Nachmittag gesperrt. An alle, die gerade unterwegs sind, weiterhin eine gute und vor allem sichere Fahrt hier bei Power Radio.
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1: Gedenkveranstaltungen, Ausstellungen und eine Kunstinstallation am Brandenburger Tor. So wird in Berlin heute an den Mauerbau vor 65 Jahren erinnert. Zur zentralen Veranstaltung an der Gedenkstätte Berliner Mauer an der Bernauer Straße werden Politiker und andere Vertreter des gesellschaftlichen Lebens erwartet, darunter Bundespräsidentin Julia Klöckner. In der Kapelle der Versöhnung an der Gedenkstätte werden Auszüge aus den Biografien von Todesopfern der Mauer gelesen. Geplant ist auch eine Kranzniederlegung. Am Brandenburger Tor erinnert bereits seit Dienstag eine 30 Meter lange und fast 3 Meter hohe Installation an den Mauerbau und die Teilung. Die Konstruktion aus Aluminium ähnelt auf den ersten Blick der einzigen nahezu unüberwindlichen Mauer. Je nach Standpunkt können Betrachter jedoch durchschauen, die andere Seite teils klar oder teils verschwommen sehen und so quasi Trennendes überwinden. Parallel können sich Besucherinnen und Besucher am Brandenburger Tor eine Open-Air-Ausstellung mit historischen Fotografien aus der Zeit der deutschen Teilung anschauen.
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1: Ich bin Uli Reitinger. Die totale Sonnenfinsternis hat in Spanien Millionen Menschen begeistert. Für kurze Zeit verschwand die Sonne vollständig hinter dem Mond. Ein Großevent, auf das sich auch die Behörden auf Mallorca schon lange vorbereitet hatten. Mehr als 2100 Einsatzkräfte waren auf den Balearen im Einsatz.
2: Drohnen haben aus der Luft die Menschenmengen an besonders stark frequentierten Orten auch überwacht. Und die meisten Einsätze gab es wegen Verkehrsproblemen. Für viele Menschen auf Mallorca war die Sonnenfinsternis vor allem ein sehr emotionaler Moment. Die Menschen lagen sich in den Armen, haben gejubelt und hatten auch Tränen in den Augen. Also ein Ereignis, das die Insel so schnell wohl nicht mehr vergessen wird. Aus Palma, Pia Eschenbach.
1: Nach dem schweren Erdbeben in Kolumbien stehen die Rettungskräfte bei der Suche nach Überlebenden vor kritischen Stunden. Das entscheidende 72-Stunden-Zeitfenster, um unter Trümmern eingeschlossene Menschen noch lebend bergen zu können, schließt sich heute. Danach sinken die Erfolgschancen deutlich. Bei dem Beben der Stärke 7,4 vom Montag sind mindestens 265 Menschen ums Leben gekommen. Mineralwasserabfüller müssen wegen erhöhter Nachfrage infolge der Hitze mit weniger Flaschen und Kisten als üblich zurechtkommen. Es gebe ungefähr seit Ende Juni einen anhaltenden Logistikengpass, sagte die Sprecherin des Verbands Deutscher Mineralbrunnen in Bonn.
3: Bei starker Hitze sollten Erwachsene 2 bis 3 Liter Wasser trinken. Das haben viele gemacht, aber die Flaschen und Kisten offenbar nicht zurückgebracht, denn die fehlen den Herstellern von Mineralwasser. Aber ein Versorgungsengpass besteht nicht, so der Verband. Bestimmte Marken könnten kurzzeitig nicht erhältlich sein. Bei den Getränkehändlern geht es auch eher um Logistik. Sie hatten schon vor dem Sommer ihre Lagerbestände aufgestockt, heißt es vom Getränkegroßhandel. Immerhin beim Bier wird es keine Probleme geben. Der Brauerbund sagt, Nachschub ist gesichert. Tine Klimach, Nachrichtenredaktion.
1: Thüringens AfD-Fraktionschef Björn Höcke will Sarah Wagenknecht zur neuen Regierungschefin machen. Werden Sie Ministerpräsidentin des Freistaats Thüringen, sagte Höcke in einem Video, das er bei X gepostet hat. AfD und Wagenknechts Partei BSW hätten eine Mehrheit im Erfurter Landtag. Höcke reagiert damit auf Andeutungen Wagenknechts im Wahlkampf in Sachsen-Anhalt. Dort hatte sie signalisiert, ihre Partei könnte einem AfD-Ministerpräsidenten in Magdeburg zur Macht verhelfen.
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4: Guten Morgen, Berlin und Brandenburg. Wir haben es 8.03 Uhr. Sie hören Power-Radio. Schauen wir gemeinsam auf Wetter und Verkehr. Ab heute haben wir einen richtig sonnigen Sommertag. Heute gibt es von früh bis spät viel Sonne und meist strahlend blauen Himmel. Dazu wird's ordentlich warm mit bis zu 31 Grad. Der Wind bleibt eher entspannt und kommt nur schwach aus östlichen Richtungen. In der Nacht bleibt der Himmel klar und trocken. Mit 10 bis 15 Grad wird es deutlich milder als zuletzt. Also nicht ganz eine tropische Nacht, aber auch keine Nacht für Frostbeulen. Morgen legt der Sommer dann nochmal nach. Viel Sonne und bis zu 34 Grad. Da wird es richtig heiß. Auch die Waldbrandgefahr steigt wieder, denn auch am Samstag wird es noch heißer, bis zu 36 Grad. Am Wochenende kommen ein paar Wolken und erste Schauer oder Gewitter dazu. Ab Sonntag wird es dann wechselhafter und deutlich kühler.
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4: Auf der A10 östlicher Berliner Ring Richtung Dreieck Spreeau zwischen Hohenschönhausen und Monzahn steht ein defektes Fahrzeug auf der linken Spur und es befinden sich Leute auf der Fahrbahn. A13 Berlin Richtung Dresden zwischen Rago und Mittenwalde steht ein liegengebliebenes Fahrzeug auf der Standspur. Und A15 Übergang Forst Richtung Dreieck Spreewald zwischen Cottbus Süd und Wetschau ist wegen eines Feuerwehreinsatzes nur eine Spur frei. Schauen wir weiter nach Berlin. Auf die A100 Stadtring Richtung Treptow zwischen Jakob-Kaiser-Platz und Dreieck Charlottenburg ist die rechte Spur gesperrt, wegen zu hoher Verkehrsbelastung. Das gleiche ist mit der Einfahrt Siemensdamm passiert, die ist hier auch gesperrt. Und in Lichtenberg die Landsberger Allee zwischen Am Wasserwerk und Ahrensweg sind stadtauswärts wegen eines Kraneinsatzes bis etwa 17 Uhr nur 2 Spuren frei. Und Gesundbrunnen, die Scheringstraße ist zwischen Kreisverkehr Ackerstraße und Gustav-Meyer-Allee in beiden Richtungen gesperrt. Dort ist gerade aktuell die Polizei im Einsatz. An alle, die gerade unterwegs sind, fahren Sie weiterhin vorsichtig und haben Sie eine gute Fahrt mit Power Radio.
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4: Hallo und einen wunderbaren guten Morgen hier bei Powerradio um 8.06 Uhr. Ich freue mich, dass Sie mit dabei sind. Ich wünsche Ihnen einen wunderbaren Donnerstag. Kommen Sie gut in diesen Tag, genießen Sie Ihren Vize-Freitag. Vielleicht haben Sie ja später etwas Abkühlung vor, vor allem, weil der ein oder andere ja gestern bestimmt unterwegs war und sich das Spektakel rund um die Sonnenfinsternis angeschaut hat. Wir haben mal geschaut. In Spanien war es ja am krassesten zu sehen im Vergleich zu Berlin und Brandenburg. Deswegen haben wir dort mal eine Umfrage gestartet. Eine Kollegin von mir ist gerade dort vor Ort auf Mallorca und hat dort mal die Besucherinnen und Besucher so befragt, wie das Ganze für sie war. Uns interessiert aber natürlich auch Ihr Erlebnis. Wenn Sie ein spezielles Sonnenfinsternis-Erlebnis haben, dann teilen Sie uns das gerne mit unter der 030 120 83 43 8 oder schreiben Sie uns natürlich sonst gerne auf Instagram, da heißen wir Power Radio Berlin. Ich freue mich auf jeden Fall über Ihre Stories. Ich war gestern auch unterwegs und habe noch eine von diesen Brillen ergattert. Und das ist ja leider vielen missglückt, die vors Planetarium gegangen sind. Dort wurde ja geworben, es gibt die Brillen for free. Aber ja, was da genau passiert ist, das hören Sie gleich bei mir im Regionalreport. Und wie gesagt, danach die kurze Umfrage auf Mallorca. Jetzt aber natürlich erstmal Lieblingsmusik für Sie. Und zwar habe ich für Sie Wake Me Up von Avicii und jetzt Jaded von Aerosmith. Angenehmen Donnerstagmorgen hier um 8.07 Uhr bei Power Radio mit Manisha.

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5: Kurz vor der partiellen Sonnenfinsternis haben sich im Umkreis des Planetariums in Berlin-Prenzlauer Berg hunderte Menschen eingefunden. Die Polizei versuchte, die Menschenmasse zu koordinieren. Es seien wahnsinnig viele Menschen zu dem Planetarium gekommen, sagte eine Sprecherin der Polizei. Man wolle versuchen, die Massen in geordnete Strukturen zu bekommen. Es gehe um die reine Gefahrenabwehr, so eine Sprecherin. Das Zeiss-Großplanetarium hatte damit geworben, eine kostenfreie Sonnenfinsternisbrille zur Verfügung zu stellen. Aber nur, solange der Vorrat reicht. So die Pressesprecherin der Stiftung Planetarium Berlin. Der Bereich rund um das Planetarium war gestern stark ausgelastet, schrieb die Polizei auf der Plattform X. Mehr als 3000 Menschen haben sich gestern schon vor 19 Uhr dort versammelt. Es kam zu Verkehrsbehinderungen und der S-Bahnhof Prenzlauer Allee musste gesperrt werden. Aufgrund der Überfüllung bitten wir Sie dringend, nicht mehr zum Zeiss-Großplanetarium zu kommen. Zudem sind keine Sonnenfinsternisbrillen mehr verfügbar. So hieß es vom Planetarium. Ab 19.15 Uhr schob der Mond sich vor die Sonne und sorgt für eine potenzielle Sonnenfinsternis. Das Schauspiel dauerte eine Weile. Gegen 20.08 Uhr hat sich der Mond schließlich zu etwa 85% vor die Sonne geschoben. Das ist die maximale Bedeckung, die in Berlin zu sehen war. Gegen 20.37 Uhr endete dann gestern das Schauspiel.
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0: ein Event, für das manche Urlauber extra nach Mallorca geflogen sind. Bei anderen war es einfach Zufall, dass sie zum Zeitpunkt der Sonnenfinsternis ein paar Tage auf Mallorca verbringen. Wie hat den deutschen Urlaubern die Sonnenfinsternis am Ballermann gefallen? Wir haben uns da einmal umgehört und mit meiner Kollegin vor Ort ein paar von ihnen befragt.
1: Es war einfach nur genial, sehenswert, ein absolut tolles Erlebnis. Und das heute hier auf Malle. Ist geil, oder?
2: Phänomenal, beeindruckend. Alle Superlative, die dir einfallen könnten.
3: Alle waren begeistert. Es wurde geklatscht, alle haben zusammengehalten.
4: Also ich war ziemlich geflasht, weil ich glaube, die letzte, wo ich gesehen habe, da war ich 8. Also kann man nicht mehr dran erinnern.
3: Es war magisch.
5: Ich habe vor über einem Jahr in Deutschland gegoogelt, wann so ein Ereignis stattfindet. Und habe dann im Oktober hier mit meinem Kumpel das alles hier gebucht.
3: Der perfekte Moment.
6: Klasse, werde ich mich in 30 Jahren noch dran erinnern.
0: Aber auch wenn sie nicht am Ballermann waren, es war ja trotzdem auch von Berlin und Brandenburg aus ganz gut zu sehen, wenn man denn so eine Brille hatte. Ich persönlich habe gestern noch eine ganz schnell ergattert und konnte dann genussvoll die Sonnenfinsternis anschauen. Aber wo haben Sie die Sonnenfinsternis angeschaut? Teilen Sie uns gerne Ihre Erfahrungen mit und rufen Sie uns an unter der 030 120 83 43 8. Ich freue mich auf Ihre Geschichten und ob Sie auch Glück hatten und die Sonnenfinsternis gut beobachten konnten. Jetzt geht's aber erstmal weiter mit Lieblingsmusik hier bei Power Radio.
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1: Guten Morgen Berlin und Brandenburg. Wir haben es 8.33 Uhr, Sion und Power-Radio mit Manisha. Am Morgen schauen wir gemeinsam auf Wetter und Verkehr. Ja, ab in einen richtig sonnigen Sommertag. Heute gibt's von früh bis spät viel Sonne und meist strahlend blauen Himmel. Dazu wird's ordentlich warm mit bis zu 31 Grad. Der Wind bleibt eher entspannt und kommt schwach aus östlichen Richtungen. In der Nacht bleibt der Himmel klar und trocken. Mit 10 bis 15 Grad wird's deutlich milder als zuletzt, also eine Nacht ohne Frostbeulengefahr. Schauen wir noch auf den Power-Radio-Wettertrend. Morgen legt der Sommer dann nochmal nach. Viel Sonne und bis zu 34 Grad. Da wird's richtig heiß. Auch die Waldbrandgefahr steigt allerdings. Am Wochenende kommen ein paar Wolken und erste Schauer oder Gewitter dazu. Ab Sonntag wird's dann wechselhafter und deutlich kühler.
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1: Vorsicht bitte auf der A9 Berlin Richtung Leipzig zwischen Belitz und Brück, da liegen Gegenstände auf der Fahrbahn. A10 östlicher Berliner Ring Richtung Dreieck Spreeau zwischen Hohenschönhausen und Marzahn steht ein defektes Fahrzeug auf der linken Spur und es befinden sich Leute auf der Fahrbahn. A13 Berlin Richtung Dresden zwischen Rago und Mittenwalde steht ein liegen gebliebenes Fahrzeug auf der Standspur. Und dann auf der A15 zwischen Cottbus Süd und Wetschau. Da ist wegen eines Feuerwehreinsatzes nur eine Spur frei. Schauen wir nach Berlin auf die Hauptstadtstraßen. Gropiusstadt auf der Johannisthaler Chaussee ist bis zum Mittag ein Kran im Einsatz. In Richtung Königsheideweg ist von Höhe Gropiuspassagen nur eine Spur frei. Und da schauen wir weiter auf die A100, Stadtring Richtung Treptow. Hier ist natürlich wieder die Einfahrt Siemensdamm gesperrt und zwischen Jakob-Kaiser-Platz und Dreieck Charlottenburg nur eine Spur frei. Dann Gesundbrunn, die Scheringstraße ist zwischen Kreisverkehr Ackerstraße und Gustav-Meyer-Straße in beiden Richtungen gesperrt. Dort ist die Polizei im Einsatz. An alle, die gerade unterwegs sind, weiterhin eine gute und vor allem sichere Fahrt mit Power Radio.
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1: Ein Autotransporter hat auf der A15 bei Cottbus in Flammen gestanden. Sowohl der Lastwagen als auch die aufgeladenen Autos seien zerstört worden, wie ein Polizeisprecher sagte. Die Autobahn war seit Mittwochnachmittag in Richtung Berlin gesperrt. Mittlerweile fließt der Verkehr laut Polizei wieder. Zeitweise hatte es auf der Autobahn einen mehrere Kilometer langen Stau gegeben, so der Sprecher. Feuerwehrleute löschten die Flammen, verletzt wurde den Angaben zufolge zum Glück niemand. Der Fahrer des Lastwagens habe sich noch rechtzeitig in Sicherheit bringen können. Die Ermittler schätzen den Schaden auf einen sechsstelligen Betrag. Warum aber der Transporter in Brand geriet, das war zunächst unklar.
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1: Ich bin Uli Reitinger. Millionen Menschen haben die erste totale Sonnenfinsternis über dem spanischen Festland seit mehr als 100 Jahren verfolgt. Sie feierten lautstark auf Dorfplätzen, Berggipfeln, Stränden und an eigens eingerichteten Beobachtungsplätzen. Auch in Deutschland schlug eine Sonnenfinsternis Millionen in ihren Bann. Hier war sie allerdings nur partiell. Die Sonne wurde zu 85-90% durch den Mond verdeckt. Wie soll Deutschland besser auf Hitzewellen vorbereitet werden? Umweltminister Schneider möchte Zuständigkeiten klarer regeln und dafür das Grundgesetz ändern. Der Schutz vor Hitze solle damit eine gemeinsame Aufgabe von Bund, Ländern und Kommunen werden, sagte Schneider.
2: Ich möchte, dass wir im Grundgesetz eine Möglichkeit schaffen, dass der Bund eine Kompetenz für Handlungen, Taten, aber auch Ausgaben. Das haben wir bisher nicht. Wir sind in vielerlei Punkten die Hände gebunden. Ich kann die Anpassungsmaßnahmen wie Finanzierung von Klimaanlagen, Verschattung etc. nur unter sehr schweren Bedingungen möglich machen.
1: Der Vorstoß von SPD-Minister Schneider stößt in der Union auf Skepsis. Eine solche neue, breite Kompetenz des Bundes würde Verfassungsjuristen auf Jahre mit Abgrenzungsfragen beschäftigen, aber keinen Vorteil fürs Klima bringen. Das sagte der Vize-Fraktionschef der Union, Günther Krings, dem Redaktionsnetzwerk Deutschland. Nach dem schweren Erdbeben in Kolumbien stehen die Rettungskräfte bei der Suche nach Überlebenden vor kritischen Stunden. Das entscheidende 72-Stunden-Zeitfenster, um unter Trümmern eingeschlossene Menschen noch lebend bergen zu können, schließt sich heute.
3: Verzweifelt suchen Menschen weiterhin nach Angehörigen, nach Nachbarn oder Freunden in den Trümmern. Wer kann, räumt selber Schutt und Mauerteile aus dem Weg. Offiziell werden noch knapp 500 Menschen vermisst. Einer inoffiziellen Datenbank zufolge sind es jedoch gut 4000. Und nach dem Beben am Montag sinken mit jeder Stunde die Chancen, noch Überlebende zu finden. Lea Matschulat, Nachrichtenredaktion.
1: Eine Mehrheit der Deutschen steht dem Einsatz künstlicher Intelligenz grundsätzlich aufgeschlossen gegenüber. 63% können sich vorstellen, Aufgaben an einen KI-Agenten zu übertragen. Das hat eine Umfrage ergeben, die das Meinungsforschungsinstitut Forsa für den Kreditkartenanbieter Visa durchgeführt hat. Gefragt nach konkreten Anwendungsfällen zeigt die Umfrage allerdings reichlich Vorbehalte. So würden zum Beispiel 68% der Befragten ihre Versicherungen und Finanzprodukte eher nicht oder auf keinen Fall KI-gesteuert verwalten. Lassen.
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4: Guten Morgen Berlin und Brandenburg. 9.03 Uhr haben wir es aktuell. Sie hören Power Radio mit Manisha am Morgen. Schauen wir gemeinsam auf Wetter und Verkehr. Ja, ab in einen richtig sonnigen Sommertag. Heute gibt's von früh bis spät viel Sonne und meist strahlend blauen Himmel. Dazu wird es heute noch ordentlich warm mit bis zu 31 Grad. Der Wind bleibt eher entspannt und kommt schwach aus östlichen Richtungen. In der Nacht bleibt der Himmel klar und trocken mit 10 bis 15 Grad. Wird's deutlich milder als zum Beispiel noch heute Nacht oder also gestern Nacht. Also es wird dieses Mal eine Nacht ohne Frostbeulengefahr. Schauen wir noch auf den Power-Radio-Wettertrend. Morgen legt der Sommer dann nochmal richtig nach. Viel Sonne von bis zu 34 Grad. Da wird's richtig heiß. Samstag sogar 36 Grad. Aber am Sonntag kommen ein paar Wolken und erste Schauer und Gewitter dazu. Es wird wieder wechselhafter und deutlich kühler. Kommen Sie gut durch diesen Donnerstag hier mit Power Radio.
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4: Vorsicht bitte auf der A9 Berlin Richtung Leipzig. Zwischen Belitz und Brück liegen Gegenstände auf der Fahrbahn. A10 östlicher Berliner Ring Richtung Dreieck Spreeau zwischen Hohenschönhausen und Marzahn steht ein defektes Fahrzeug auf der linken Spur und es befinden sich Leute auf der Fahrbahn. Dann bitte noch Vorsicht. A13 Berlin Richtung Dresden zwischen Rago und Mittenwalde steht ein liegengebliebenes Fahrzeug auf der Standspur. Schauen wir nach Berlin auf die Hauptstadtstraßen. Bei Grofiusstadt auf der Johannisthaler Chaussee ist bis zum Mittag ein Kran im Einsatz. In Richtung Königsheideweg ist in Höhe Grofius-Passagen nur eine Spur frei. Dann in Lichtenberg bei der Landsberger Allee, da sieht's ähnlich aus. Zwischen Amwasserwerk und Ahrensweg sind stadtauswärts wegen eines Kraneinsatzes bis etwa 17 Uhr nur zwei Spuren frei. Dann Gesundbrunnen. Die Scheringstraße ist zwischen Kreisverkehr Ackerstraße und Gustav-Meyer-Allee in beiden Richtungen gesperrt. Dort ist gerade aktuell die Polizei im Einsatz. Und dann in Klado beim Ritterfelddamm in Höhe Selbitzer Straße. Da sind die Ampeln außer Betrieb. Hier bitte besonders vorsichtig fahren.
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4: Hallo und guten Morgen Berlin und Brandenburg. 9.05 Uhr haben wir es aktuell. Einen wunderbaren Donnerstagmorgen wünsche ich Ihnen. Ich hoffe, Sie haben einen angenehmen Tag. Heute wird es ja wieder etwas wärmer. Bis zu 31 Grad erwartet uns in Berlin und Brandenburg. Genießen Sie auf jeden Fall das Wetter. Morgen auch noch top, Samstag richtig heiß und dann wieder Gewitter. Naja, man kann sich's nicht aussuchen, das Wetter. Wir sprechen natürlich jetzt gleich über das heiße Thema, die Sonnenfinsternis. Ich frage mich natürlich, haben Sie die auch gesehen? Hatten Sie eine von den begehrten Brillen am Start und konnten Sie die Sonnenfinsternis bestaunen? Wir sprechen gleich mit meiner Kollegin Pia. Die ist nämlich gerade vor Ort auf Mallorca beim Ballermann. Und die war gestern unterwegs und auch heute und hat da mal ein paar Leute befragt beziehungsweise berichtet hier für uns, wie das Ganze so war bei Mallorca beim Ballermann. Das Ganze gleich um 20 nach 9. Davor sprechen wir noch über ein anderes Thema und zwar über Wildkatzen. Denn es wurden wieder Wildkatzen im Naturpark Dahme-Heidensee nachgewiesen. Das ist natürlich auch ein Spektakel und da sprechen wir auch gleich drüber im Regionalreport um 8:45. Davor habe ich natürlich Lieblingsmusik für Sie und apropos Lieblingsmusik, später ist meine Kollegin Sally hier für Sie. Ab 15 Uhr übernimmt sie hier die Sendung und erfüllt natürlich Ihre Musikwünsche. Dafür können Sie uns gerne jetzt schon schicken, was Sie gerne später hören möchten. Gerne an wünschdirwas@power-radio.de oder telefonisch unter der 030 120 83 43 8. Sie freut sich auf jeden Fall über jeden Musikwunsch. Seien Sie fleißig und machen Sie hier eine ganz besondere Sendung draus. Jetzt aber erstmal Lieblingsmusik. Always on the Sun, Isaac. Und jetzt Our House Madness.

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10: Die europäische Wildkatze breitet sich in Brandenburg immer weiter aus. Nun wurde die seltene und streng geschützte Art auch erstmals wieder im Naturpark Dahme-Heidensee nachgewiesen, wie das Landesamt für Umwelt mitteilte. Demnach wurden im Frühjahr Haare gesichtet. Jetzt bestätigte eine genetische Untersuchung im Labor die Artzugehörigkeit. Seit 2022 wird im Naturpark in den Landkreisen Dahme-Spreewald und Oder-Spreewald untersucht, ob die europäische Wildkatze in dem Gebiet vorkommt. Dabei kommen Lockstäbe zum Einsatz, die mit Baldrian präpariert sind. Die Tiere reagieren auf den Duft, reiben sich an den angerauten Hölzern und hinterlassen dabei Haare. Neben dem genetischen Fund gibt es den Angaben zufolge auch einen Videonachweis eines Jägers. Aufgrund der beiden Nachweise wird das Monitoring im kommenden Jahr fortgesetzt. Die europäische Wildkatze galt in Brandenburg lange als ausgestorben. Nun kehrt sie aus westlicher Richtung in das Land zurück. Anfang des Jahres wurde bereits ein Tier im Biosphärenreservat Flusslandschaft Elbe-Brandenburg in Prignitz nachgewiesen. Der Naturpark Dahme-Heidensee bietet der Wildkatze ausreichend Nahrung und Rückzugsmöglichkeiten. Die starke Zersiedelung der Landschaft ist für die Tiere das größte Problem. Auch der Straßenverkehr zählt zu den häufigsten Todesursachen. Wildkatzen können leicht mit Hauskatzen verwechselt werden. Hinzu kommt eine hohe Jungensterblichkeit. Nur etwa jedes vierte Jungtier erreicht das Erwachsenenalter.
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0: Die Sonnenfinsternis hat am Abend Millionen Menschen fasziniert. Hier bei uns auch auf der beliebtesten Ferieninsel der Deutschen. Auf Mallorca war der Blick auf die totale Sonnenfinsternis besonders gut. Auch am berühmten Ballermann. Pia Eschenbach vom Inselradio Mallorca berichtet aus Palma für uns. Hallo Pia.
1: Hallo vom Ballermann.
0: Ja, wie hat den deutschen Urlaub und die Sonnenfinsternis am Ballermann gefallen?
1: Das Publikum war echt wild gemischt, es war richtig viel los. 60.000 Menschen schätzt Palmas Rathaus alleine an der Playa de Palma. Und darunter haben einige einfach ihren Strandtag ein bisschen in die Länge gezogen, hatten dann Picknick dabei. Wieder andere haben da groß Kameras aufgebaut, waren sehr gut ausgestattet und ein paar sind dann auch in ihrem Bierkönig-T-Shirt hier vorbeigestolpert und haben sich das Ganze im Fußballtrikot angeschaut mit einer Büchse Bier in der Hand.
0: Und wie können wir uns die Atmosphäre dort vorstellen?
1: Die Beachbars haben extra ihre Musik ausgemacht. Es wurde auch immer stiller, je dunkler es dann wurde. Wir haben da auch nur noch den Hubschrauber dann gehört von der Polizei und das Meeresrauschen natürlich. Einige standen mit Brille im Wasser, haben sich da ins Wasser gesetzt, ins Meer. Also das wird man, glaube ich, nie wieder vergessen, wie man hier dann auf Mallorca die Sonnenfinsternis erlebt hat. Und dann, als es dunkel war, haben alle geklatscht und total gejubelt. Das hat mich auch sehr ergriffen. Das hat mir irgendwie auch Gänsehaut gemacht.
0: Im Voraus lief dann aber alles glatt. Gerade weil die Behörden ja so ein aufwendiges Sicherheitskonzept erstellt haben, extra für diesen Tag.
1: Ein bisschen Chaos war schon dabei, auf jeden Fall. Also am Mittag mussten die Straßen schon früher gesperrt werden, als eigentlich geplant war, weil der Andrang an der Westküste einfach so groß war. Da war ja dann auch sogar das Militär zur Unterstützung da im Bergdorf Sawyer. Da war wirklich kompletter Verkehrskollaps. Aber dann am Nachmittag hat sich das so ein bisschen beruhigt, als dann wirklich auch alle Straßen zu waren. Und Palma zum Beispiel war dann wirklich auch eine Geisterstadt. Also da waren nur noch ganz wenige Autos unterwegs, weil alle eben irgendwo an ihrem Sonnenfinsternis-Spot dann waren.
0: Alles klar, danke die Pia, dann viel Spaß noch auf Mallorca.
1: Gerne, tschüss.
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1: Guten Morgen Berlin und Brandenburg. 9.33 Uhr haben wir es aktuell. Sie hören Power Radio mit Manisha am Morgen. Wir schauen auf Wetter und Verkehr. Ja, ab in einen richtig sonnigen Sommertag. Heute gibt's von früh bis spät viel Sonne und meist strahlend blauen Himmel. Dazu wird's ordentlich warm mit bis zu 31 Grad. Der Wind bleibt eher entspannt und kommt schwach aus östlichen Richtungen. In der Nacht bleibt der Himmel klar und trocken. Mit 10 bis 15 Grad wird's deutlich milder als zuletzt. Also eine Nacht ohne Frostbeulengefahr. Schauen wir noch auf den Power Radio Wettertrend. Morgen legt der Sommer dann nochmal nach. Viel Sonne und bis zu 34 Grad. Da wird es richtig heiß. Auch die Waldbrandgefahr steigt allerdings. Aber am Wochenende kommen ein paar Wolken und erste Schauer und Gewitter dazu. Ab Sonntag wird es dann wechselhafter und deutlich kühler. Haben Sie einen angenehmen Donnerstagmorgen hier mit Power Radio.
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1: Vorsicht bitte auf der A9 Berlin Richtung Leipzig. Zwischen Belitz und Brück liegen Gegenstände auf der Fahrbahn. A10 östlicher Berliner Ring Richtung Dreieck Spreeau zwischen Hohenschönhausen und Marzahn steht ein defektes Fahrzeug auf der linken Spur und es befinden sich Leute auf der Fahrbahn. Dann Vorsicht bitte auf der A12 Berlin Richtung Frankfurt oder zwischen Storkow und Fürstenwalde West liegen Gegenstände auf der Fahrbahn. Schauen wir noch nach Berlin. Gropiusstadt auf der Johannisthaler Chaussee ist bis zum Mittag ein Kran im Einsatz. In beiden Richtungen Königsheideweg ist in Höhe Gropiuspassagen nur eine Spur frei. Dann in Lichtenberg, die Landsberger Allee ist zwischen am Wasserwerk und Ardensweg stadtauswärts wegen eines Kraneinsatzes leicht gesperrt. Hier sind nämlich nur zwei Spuren frei. Das Ganze noch bis 17 Uhr. Und dann Klado-Ritterfelddamm in Höhe Silbitzer Straße, da sind die Ampeln außer Betrieb. An alle, die gerade unterwegs sind, weiterhin eine gute und vor allem sichere Fahrt mit Power Radio.
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1: Kurz vor der partiellen Sonnenfinsternis haben sich im Umkreis des Planetariums in Berlin-Prenzlauer Berg hunderte Menschen eingefunden. Die Polizei versuchte, die Menschenmasse zu koordinieren. Es seien wahnsinnig viele Menschen zu dem Planetarium gekommen, sagte eine Sprecherin der Polizei. Man wolle versuchen, die Massen in geordnete Strukturen zu bekommen. Es gehe um die reine Gefahrenabwehr, so eine Sprecherin. Das Zeiss Großplanetarium hatte damit geworben, eine kostenfreie Sonnenfinsternisbrille zur Verfügung zu stellen. Aber nur, solange der Vorrat reicht, so die Pressesprecherin der Stiftung Planetarium Berlin. Der Bereich rund um das Planetarium war gestern stark ausgelastet, schrieb die Polizei auf der Plattform X. Mehr als 3000 Menschen haben sich gestern schon vor 19 Uhr dort versammelt. Es kam zu Verkehrsbehinderungen und der S-Bahnhof Prenzlauer Allee musste gesperrt werden. Aufgrund der Überfüllung bitten wir Sie dringend, nicht mehr zum Zeiss Großplanetarium zu kommen. Zudem sind keine Sonnenfinsternisbrillen mehr verfügbar. So hieß es vom Planetarium. Ab 19.15 Uhr schob der Mond sich vor die Sonne und sorgt für eine potenzielle Sonnenfinsternis. Das Schauspiel dauerte eine Weile. Gegen 20.08 Uhr hat sich der Mond schließlich zu etwa 85% vor die Sonne geschoben. Das ist die maximale Bedeckung, die in Berlin zu sehen war. Gegen 20.37 Uhr endete dann gestern das Schauspiel.
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1: Ich bin Uli Reitinger. Millionen Menschen weltweit haben gestern die Sonnenfinsternis verfolgt. In Deutschland wurde die Sonne zu rund 85-90% durch den Mond verdeckt. In Spanien verschwand die Sonne vollständig hinter dem Mond zum ersten Mal seit mehr als 100 Jahren.
2: Mit A's, O's, Applaus und der ein oder anderen Träne haben Hunderttausende in Spanien das Spektakel gefeiert. Von fast allen Beobachtungsposten aus war die Sonne für ein paar Sekunden als schwarze, von einem Feuerring umgebene Scheibe zu sehen. Rund um die Ballungszentren in Barcelona und Madrid hat die erste totale Sonnenfinsternis seit mehr als 120 Jahren für lange Schlangen gesorgt. Doch das gefürchtete Verkehrschaos blieb aus. Aus Barcelona, Julia Macher.
1: Hitzeperioden haben deutschlandweit in diesem Jahr nach Schätzungen des Robert-Koch-Instituts zu rund 12.500 Sterbefällen geführt. Das geht aus einem aktuellen RKI-Bericht hervor. Damit sind in diesem Jahr bereits deutlich mehr Menschen infolge von Hitze gestorben als sonst in ganzen Jahren. Besonders im Saarland und in Rheinland-Pfalz gab es in diesem Jahr viele Hitzetote. Auch Hessen und Baden-Württemberg sind überproportional betroffen. Die Deutsche Bahn will auch hunderte Beschäftigte an den Bahnhöfen mit einer Bodycam ausstatten. Die Mitarbeitenden sollen dadurch besser geschützt werden, heißt es vom Konzern. Die Aktion ist freiwillig.
3: Immer wieder sorgen Angriffe auf Zugbegleiter für Schlagzeilen, doch auch an den Bahnhöfen wird die Lage für Bahnmitarbeiter manchmal brenzlig. Jemand tickt am Serviceschalter aus, weil er heute nicht mehr weiterkommt. Bedrohende Jugendliche randalieren auf dem Bahnsteig. Die Deutsche Bahn bietet ihren Beschäftigten auf Bahnhöfen nun an, sich mit einer Bodycam zu sichern. Für Zugbegleiter gibt es das Angebot ja bereits. In Frankfurt-Main und in Bielefeld sind Kollegen auf den Bahnhöfen schon ausgestattet. Lea Matschulat, Nachrichtenredaktion.
1: Befristete Arbeitsverträge werden in Deutschland weiterhin vor allem mit jungen Menschen abgeschlossen. In der Altersgruppe zwischen 15 und 25 Jahren waren vergangenes Jahr 18,3% befristet beschäftigt, berichtet das Statistische Bundesamt. Bei sämtlichen Beschäftigten liegt der Anteil befristeter Jobs bei nur 6%. Damit sind die Jobs auf Zeit am deutschen Arbeitsmarkt insgesamt rückläufig.
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4: Ja, guten Morgen Berlin und Brandenburg. Mein Name ist Manisha. Sie hören Power Radio. Schauen wir gemeinsam auf Wetter und Verkehr. Ja, ab in einen richtig sonnigen Sommertag. Heute gibt's von früh bis spät viel Sonne und einen meist strahlend blauen Himmel. Dazu wird's ordentlich warm mit bis zu 31 Grad. Der Wind bleibt eher entspannt und kommt schwach aus östlichen Richtungen. In der Nacht bleibt der Himmel klar und trocken. Mit 10 bis 15 Grad wird's deutlich milder als zuletzt. Also eine Nacht ohne Frostbeulengefahr. Schauen wir noch auf den Power-Radio-Wettertrend. Morgen legt der Sommer dann nochmal nach. Viel Sonne und bis zu 34 Grad. Da wird es wirklich richtig heiß. Auch die Waldbrandgefahr steigt und am Wochenende kommen ein paar Wolken und erste Schauer oder Gewitter dazu. Ab Sonntag wird es dann wechselhafter und deutlich kühler. Kommen Sie gut durch den Donnerstag hier bei Power Radio.
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4: Vorsicht bitte auf der A13 Berlin Richtung Dresden. Zwischen Baruth-Mark und Starkow Behinderungen nach einer ungesicherten Unfallstelle. A24 Berlin Richtung Hamburg zwischen Raststätte Lienemoorbruch und Fährberlin rechte Spur gesperrt. Grund dafür sind Bauarbeiten. Und im Landkreis Dahme-Spreewald auf der B179 gibt es zwischen Petz und dem Kreisverkehr in Bestensee Behinderungen nach einem Unfall. Schauen wir noch nach Berlin auf die Hauptstadtstraßen. Und zwar in Lichtenberg, die Landsberger Allee. Zwischen Amwasserwerk und Ardensweg sind stadtauswärts wegen eines Kraneinsatzes bis etwa 17 Uhr nur zwei Spuren frei. Dann in Kautzdorf, die Straße Alt-Kautzdorf ist zwischen Müßlowitzer Straße und Dorfstraße stadteinwärts an einer Baustelle bis Freitag gesperrt. Und in Karow, die Straße 52 ist in Höhe Straße 58 wegen Bauarbeiten in beiden Richtungen bis morgen gesperrt. Die Straße 58 ist von der Straße 52 abgehängt. Hier gibt es eine Sackgasse. An alle, die gerade unterwegs sind, weiterhin eine gute und vor allem sichere Fahrt mit Power Radio.
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4: Ja, hallo alle zusammen. Herzlich willkommen hier bei Power Radio um kurz nach 10. Ich freue mich, dass Sie mit dabei sind. Einen wunderbaren Donnerstagmorgen wünsche ich Ihnen. Wir haben natürlich wieder interessante Themen für Sie mit dabei. Und zwar sprechen wir natürlich über das Spektakel schlechthin, über das alle reden. Und zwar über die Sonnenfinsternis. Bei uns in Berlin und Brandenburg waren ja 85% der Sonne verdeckt. Aber in Spanien gab es ja wirklich eine totale Sonnenfinsternis. Wir schauen mal rein, wie es da so war. Meine Kollegin Pia ist dort vor Ort und hat dort ein paar Leute befragt, wie das Ganze denn so für sie war. Das Ganze gleich um 20 nach 10. Davor schauen wir noch auf die Mauer in Berlin, denn die wurde vor 65 Jahren gebaut. Es gibt einige Gedenkstätte und so weiter und so fort. Das Ganze gleich im Regionalreport bei mir um 10:15. Ab 15 Uhr ist meine Kollegin Sally aber natürlich hier wieder für Sie am Start und erfüllt Ihre Musikwünsche. Schicken Sie uns gerne jetzt schon, was Sie hören möchten, an wünschdirwas@power-radio.de oder sonst gerne telefonisch unter der 030 120 83 43 8. Wir freuen uns auf jeden Fall drauf. Jetzt geht's aber erstmal weiter hier mit Lieblingsmusik bei Power Radio mit Manisha.

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8: Gedenkveranstaltungen, Ausstellungen und eine Kunstinstallation am Brandenburger Tor. So wird in Berlin heute an den Mauerbau vor 65 Jahren erinnert. Zur zentralen Veranstaltung an der Gedenkstätte Berliner Mauer an der Bernauer Straße werden Politiker und andere Vertreter des gesellschaftlichen Lebens erwartet, darunter Bundespräsidentin Julia Klöckner. In der Kapelle der Versöhnung an der Gedenkstätte werden Auszüge aus den Biografien von Todesopfern der Mauer gelesen. Geplant ist auch eine Kranzniederlegung. Am Brandenburger Tor erinnert bereits seit Dienstag eine 30 Meter lange und fast 3 Meter hohe Installation an den Mauerbau und die Teilung. Die Konstruktion aus Aluminium ähnelt auf den ersten Blick der einzigen nahezu unüberwindlichen Mauer. Je nach Standpunkt können Betrachter jedoch durchschauen, die andere Seite teils klar oder teils verschwommen sehen und so quasi Trennendes überwinden. Parallel können sich Besucherinnen und Besucher am Brandenburger Tor eine Open-Air-Ausstellung mit historischen Fotografien aus der Zeit der deutschen Teilung anschauen.
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0: dafür, dass manche Urlauber extra nach Mallorca geflogen sind. Bei anderen war es einfach Zufall, dass sie zum Zeitpunkt der Sonnenfinsternis ein paar Tage auf Mallorca verbringen. Wie hat den deutschen Urlaubern die Sonnenfinsternis am Ballermann gefallen? Wir haben uns da einmal umgehört und mit meiner Kollegin vor Ort ein paar von ihnen befragt.
1: Es war einfach nur genial, sehenswert, ein absolut tolles Erlebnis. Und das heute hier auf Malle. Ist geil, oder?
2: Phänomenal, beeindruckend. Alle Superlative, die dir einfallen könnten.
3: Alle waren begeistert. Es wurde geklatscht, alle haben zusammengehalten.
4: Also ich war ziemlich geflasht, weil ich glaube, die letzte, wo ich gesehen habe, da war ich 8. Also da kann ich mich nicht mehr dran erinnern.
3: Es war magisch.
5: Ich habe vor über einem Jahr in Deutschland gegoogelt, wann so ein Ereignis stattfindet. Und habe dann im Oktober hier mit meinem Kumpel das alles hier gebucht.
3: Der perfekte Moment.
6: Klasse, werde ich mich in 30 Jahren noch dran erinnern.
0: Aber auch wenn sie nicht am Ballermann waren, es war ja trotzdem auch von Berlin und Brandenburg aus ganz gut zu sehen, wenn man denn so eine Brille hatte. Ich persönlich habe gestern noch eine ganz schnell ergattert und konnte dann genussvoll die Sonnenfinsternis anschauen. Aber wo haben Sie die Sonnenfinsternis angeschaut? Teilen Sie uns gerne Ihre Erfahrungen mit und rufen Sie uns an unter der 030 120 83 43 8. Ich freue mich auf Ihre Geschichten und ob Sie auch Glück hatten und die Sonnenfinsternis gut beobachten konnten. Jetzt geht's aber erstmal weiter mit Lieblingsmusik hier bei Power Radio.
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1: Ja, guten Morgen Berlin und Brandenburg. Mein Name ist Manisha. Sie hören Power Radio. Schauen wir gemeinsam auf Wetter und Verkehr. Ja, ab in einen richtig sonnigen Sommertag. Heute gibt's von früh bis spät viel Sonne und einen meist strahlend blauen Himmel. Dazu wird's ordentlich warm mit bis zu 31 Grad. Der Wind bleibt eher entspannt und kommt schwach aus östlichen Richtungen. In der Nacht bleibt der Himmel klar und trocken. Mit 10 bis 15 Grad wird's deutlich milder als zuletzt. Also eine Nacht ohne Frostbeulengefahr. Schauen wir noch auf den Power-Radio-Wettertrend. Morgen legt der Sommer dann nochmal nach. Viel Sonne und bis zu 34 Grad. Da wird es wirklich richtig heiß. Auch die Waldbrandgefahr steigt und am Wochenende kommen ein paar Wolken und erste Schauer oder Gewitter dazu. Ab Sonntag wird es dann wechselhafter und deutlich kühler. Kommen Sie gut durch den Donnerstag hier bei Power-Radio.
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1: Vorsicht bitte auf der A13 Berlin Richtung Dresden. Zwischen Baruth-Mark und Starkow Behinderungen nach einer ungesicherten Unfallstelle. A24 Berlin Richtung Hamburg. Zwischen Raststätte Lienemoorbruch und Fährberlin. Rechte Spur gesperrt. Grund dafür sind Bauarbeiten. Und im Landkreis Dahme-Spreewald auf der B179 gibt es zwischen Petz und dem Kreisverkehr in Bestensee Behinderungen nach einem Unfall. Schauen wir noch nach Berlin auf die Hauptstadtstraßen. Und zwar in Lichtenberg, die Landsberger Allee. Zwischen Amwasserwerk und Ardensweg sind stadtauswärts wegen eines Kraneinsatzes bis etwa 17 Uhr nur zwei Spuren frei. Dann in Kautzdorf, die Straße Alt-Kautzdorf ist zwischen Müßlowitzer Straße und Dorfstraße stadteinwärts an einer Baustelle bis Freitag gesperrt. Und in Karow, die Straße 52 ist in Höhe Straße 58 wegen Bauarbeiten in beiden Richtungen bis morgen gesperrt. Die Straße 58 ist von der Straße 52 abgehängt. Hier gibt es eine Sackgasse. An alle, die gerade unterwegs sind, weiterhin eine gute und vor allem sichere Fahrt mit Power Radio.
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1: Ein Autotransporter hat auf der A15 bei Cottbus in Flammen gestanden. Sowohl der Lastwagen als auch die aufgeladenen Autos seien zerstört worden, wie ein Polizeisprecher sagte. Die Autobahn war seit Mittwochnachmittag in Richtung Berlin gesperrt. Mittlerweile fließt der Verkehr laut Polizei wieder. Zeitweise hatte es auf der Autobahn einen mehrere Kilometer langen Stau gegeben, so der Sprecher. Feuerwehrleute löschten die Flammen. Verletzt wurde den Angaben zufolge zum Glück niemand. Der Fahrer des Lastwagens habe sich noch rechtzeitig in Sicherheit bringen können. Die Ermittler schätzen den Schaden auf einen sechsstelligen Betrag. Warum aber der Transporter in Brand geriet, das war zunächst unklar.
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1: Ich bin Uli Reitinger. Umweltminister Carsten Schneider hat seine Forderung nach einer Grundgesetzänderung für mehr Handlungsspielraum des Bundes beim Hitzeschutz erneuert. Er könne Kommunen zwar in Einzelfällen helfen, sagte er im ARD-Morgenmagazin, aber größere Maßnahmen seien per Grundgesetz ausgeschlossen.
2: Die Umwandlung von Parkplätzen in Grünflächen oder mehr Schattenplätze in den Kommunen, dafür will Schneider das Grundgesetz ändern. Bund und Länder müssen zusammenarbeiten, sagt er, und das würde auch bedeuten, der Bund macht für Klimaschutzanpassungen vor Ort Geld locker. Bisher ist das allein Ländersache. Allerdings in der Union kommt die Idee bisher nicht besonders gut an. Schneider muss da wohl also noch Überzeugungsarbeit leisten. Claudia Wächter, Nachrichtenredaktion.
1: Die totale Sonnenfinsternis hat in Spanien Millionen Menschen begeistert. Für kurze Zeit verschwand die Sonne vollständig hinter dem Mond. Ein großes Event, auf das sich auch die Behörden auf Mallorca schon lange vorbereitet hatten. Mehr als 2100 Einsatzkräfte waren auf den Balearen im Einsatz.
3: Drohnen haben aus der Luft die Menschenmengen an besonders stark frequentierten Orten auch überwacht. Und die meisten Einsätze gab es wegen Verkehrsproblemen. Für viele Menschen auf Mallorca war die Sonnenfinsternis vor allem ein sehr emotionaler Moment. Die Menschen lagen sich in den Armen, haben gejubelt und hatten auch Tränen in den Augen. Also ein Ereignis, das die Insel so schnell wohl nicht mehr vergessen wird. Aus Palma, Pia Eschenbach.
1: Thüringens AfD-Fraktionschef Höcke will Sarah Wagenknecht zur neuen Regierungschefin machen. Werden Sie Ministerpräsidentin des Freistaats Thüringen, sagte Höcke in einem Video, das er bei X gepostet hat. AfD und Wagenknechts Partei BSW hätten eine Mehrheit im Erfurter Landtag. Höcke reagiert damit auf Andeutungen Wagenknechts im Wahlkampf in Sachsen-Anhalt. Dort hatte sie signalisiert, ihre Partei könnte einem AfD-Ministerpräsidenten in Magdeburg zur Macht verhelfen durch Enthaltung im entscheidenden Wahlgang. Die Unterstützung für konkrete Klimaschutzmaßnahmen ist rückläufig. Das hat eine Untersuchung der Bertelsmann Stiftung und des Geoforschungszentrums GFZ ergeben. Demnach sank die Zustimmung zur Energiewende in den vergangenen 5 Jahren von 69% auf 60%. Bei der Befragung durch das Meinungsforschungsinstitut Forsa äußerten 55% ihre Besorgnis vor den persönlichen finanziellen Auswirkungen durch angepeilte Klimaschutzmaßnahmen.
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1: Die europäische Wildkatze breitet sich in Brandenburg immer weiter aus. Nun wurde die seltene und streng geschützte Art auch erstmals wieder im Naturpark Dahme Heidensee nachgewiesen, wie das Landesamt für Umwelt mitteilte. Demnach wurden im Frühjahr Haare gesichtet. Jetzt bestätigte eine genetische Untersuchung im Labor die Artzugehörigkeit. Seit 2022 wird im Naturpark in den Landkreisen Dahme-Spreewald und Oder-Spreewald untersucht, ob die europäische Wildkatze in dem Gebiet vorkommt. Dabei kommen Lockstäbe zum Einsatz, die mit Baldrian präpariert sind. Die Tiere reagieren auf den Duft, reiben sich an den angerauten Hölzern und hinterlassen dabei Haare. Neben dem genetischen Fund gibt es den Angaben zufolge auch einen Videonachweis eines Jägers. Aufgrund der beiden Nachweise wird das Monitoring im kommenden Jahr fortgesetzt. Die europäische Wildkatze galt in Brandenburg lange als ausgestorben. Nun kehrt sie aus westlicher Richtung in das Land zurück. Anfang des Jahres wurde bereits ein Tier im Biosphärenreservat Flusslandschaft Elbe-Brandenburg in Prignitz nachgewiesen. Der Naturpark Dahme-Heidensee bietet der Wildkatze ausreichend Nahrung und Rückzugsmöglichkeiten. Die starke Zersiedelung der Landschaft ist für die Tiere das größte Problem. Auch der Straßenverkehr zählt zu den häufigsten Todesursachen. Wildkatzen können leicht mit Hauskatzen verwechselt werden. Hinzu kommt eine hohe Jungensterblichkeit. Nur etwa jedes vierte Jungtier erreicht das Erwachsenenalter.
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0: Die Sonnenfinsternis hat am Abend Millionen Menschen fasziniert. Hier bei uns auch auf der beliebtesten Ferieninsel der Deutschen. Auf Mallorca war der Blick auf die totale Sonnenfinsternis besonders gut. Auch am berühmten Ballermann. Pia Eschenbach vom Inselradio Mallorca berichtet aus Palma für uns. Hallo Pia.
1: Hallo vom Ballermann.
0: Ja, wie hat den deutschen Urlaubern die Sonnenfinsternis am Ballermann gefallen?
1: Das Publikum war echt wild gemischt. Es war richtig viel los. 60.000 Menschen schätzt Palmas Rathaus alleine an der Playa de Palma. Und darunter haben einige einfach ihren Strandtag ein bisschen in die Länge gezogen, hatten dann Picknick dabei. Wieder andere haben da groß Kameras aufgebaut, waren sehr gut ausgestattet. Und ein paar sind dann auch in ihrem Bierkönig-T-Shirt hier vorbeigestolpert und haben sich das Ganze im Fußballtrikot angeschaut mit einer Büchse Bier in der Hand.
0: Und wie können wir uns die Atmosphäre dort vorstellen?
1: Die Beachbars haben extra ihre Musik ausgemacht. Es wurde auch immer stiller, je dunkler es dann wurde. Wir haben da auch nur noch den Hubschrauber dann gehört von der Polizei und das Meeresrauschen natürlich. Einige standen mit Brille im Wasser, haben sich da ins Wasser gesetzt, ins Meer. Also das wird man, glaube ich, nie wieder vergessen, wie man hier dann auf Mallorca die Sonnenfinsternis erlebt hat. Und dann, als es dunkel war, haben alle geklatscht und total gejubelt. Das hat mich auch sehr ergriffen. Das hat mir irgendwie auch Gänsehaut gemacht.
0: Im Voraus lief dann aber alles glatt. Gerade weil die Behörden ja so ein aufwendiges Sicherheitskonzept erstellt haben, extra für diesen Tag.
1: Ein bisschen Chaos war schon dabei, auf jeden Fall. Also am Mittag mussten die Straßen schon früher gesperrt werden, als eigentlich geplant war, weil der Andrang an der Westküste einfach so groß war. Da war ja dann auch sogar das Militär zur Unterstützung da im Bergdorf Sawyer. Da war wirklich kompletter Verkehrskollaps. Aber dann am Nachmittag hat sich das so ein bisschen beruhigt, als dann wirklich auch alle Straßen zu waren. Und Palma zum Beispiel war dann wirklich auch eine Geisterstadt. Also da waren nur noch ganz wenige Autos unterwegs, weil alle eben irgendwo an ihrem Sonnenfinsternis-Spot dann waren.
0: Alles klar, danke dir Pia, dann viel Spaß noch auf Mallorca.
1: Gerne, tschüss.
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1: Gedenkveranstaltungen, Ausstellungen und eine Kunstinstallation am Brandenburger Tor. So wird in Berlin heute an den Mauerbau vor 65 Jahren erinnert. Zur zentralen Veranstaltung an der Gedenkstätte Berliner Mauer an der Bernauer Straße werden Politiker und andere Vertreter des gesellschaftlichen Lebens erwartet, darunter Bundespräsidentin Julia Klöckner. In der Kapelle der Versöhnung an der Gedenkstätte werden Auszüge aus den Biografien von Todesopfern der Mauer gelesen. Geplant ist auch eine Kranzniederlegung. Am Brandenburger Tor erinnert bereits seit Dienstag eine 30 Meter lange und fast 3 Meter hohe Installation an den Mauerbau und die Teilung. Die Konstruktion aus Aluminium ähnelt auf den ersten Blick der einzigen nahezu unüberwindlichen Mauer. Je nach Standpunkt können Betrachter jedoch durchschauen, die andere Seite teils klar oder teils verschwommen sehen und so quasi Trennendes überwinden. Parallel können sich Besucherinnen und Besucher am Brandenburger Tor eine Open-Air-Ausstellung mit historischen Fotografien aus der Zeit der deutschen Teilung anschauen.
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1: Ich bin Uli Reitinger. Umweltminister Schneider will das Grundgesetz ändern für mehr Handlungsspielraum des Bundes beim Hitzeschutz. Er bekräftigte seine Forderung im ARD-Morgenmagazin. Im Moment könne er Kommunen nur in Einzelfällen helfen. Die Finanzierung vieler Aufgaben sei per Grundgesetz allerdings ausgeschlossen. Darunter fallen zum Beispiel das Schaffen von schattigen Plätzen oder das Aufbrechen der Versiegelung in Städten. In diesem Jahr hat es laut Robert-Koch-Institut bislang rund 12.500 Hitzetote gegeben. Die Zahl der Kindeswohlgefährdungen ist weiter gestiegen, das meldet das Statistische Bundesamt. Im Jahr 2025 haben die Jugendämter in Deutschland bei fast 80.000 Kindern und Jugendlichen eine Kindeswohlgefährdung festgestellt, unter anderem durch Vernachlässigung oder körperliche oder sexuelle Gewalt.
2: Etwa die Hälfte der betroffenen Kinder ist höchstens 8 Jahre alt. Vor allem ging es um psychische Misshandlung, aber auch körperliche und sexuelle Gewalt nebenzu. Unterm Strich hat sich seit Beginn der Erhebung, also seit 2012, die Zahl mehr als verdoppelt. Und das, sagen die Behörden, könnte zum Teil auch an der höheren Aufmerksamkeit liegen. Also, dass zum Beispiel die Polizei oder auch Bekannte der Familie nicht weggucken, sondern Alarm schlagen. Claudia Wächter, Nachrichtenredaktion.
1: Nach dem schweren Erdbeben in Kolumbien stehen die Rettungskräfte bei der Suche nach Überlebenden vor kritischen Stunden. Das entscheidende 72-Stunden Zeitfenster, um unter Trümmern eingeschlossene Menschen noch lebend bergen zu können, schließt sich heute. Danach sinken die Erfolgschancen deutlich.
3: Verzweifelt suchen Menschen weiterhin nach Angehörigen, nach Nachbarn oder Freunden in den Trümmern. Wer kann, räumt selber Schutt und Mauerteile aus dem Weg. Aus dem Ausland helfen Rettungsteams unter anderem aus den USA und Ecuador. Offiziell werden noch knapp 500 Menschen vermisst. Einer inoffiziellen Datenbank zufolge sind es jedoch gut 4.000. Und nach dem Beben am Montag sinken mit jeder Stunde die Chancen, noch Überlebende zu finden. Knapp 270 Erdbebentote sind es bislang. Lea Matschulat, Nachrichtenredaktion.
1: Gastgeber des Eurovision Song Contest im kommenden Jahr ist die bulgarische Stadt Burgas am Schwarzen Meer. Das teilten die Veranstalter mit. Die Touristenhochburg Burgas setzte sich gegen die bulgarische Hauptstadt Sofia durch. Das ESC-Finale soll am 15. Mai 2027 stattfinden.
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1: Kurz vor der partiellen Sonnenfinsternis haben sich im Umkreis des Planetariums in Berlin-Prenzlauer Berg hunderte Menschen eingefunden. Die Polizei versuchte, die Menschenmasse zu koordinieren. Es seien wahnsinnig viele Menschen zu dem Planetarium gekommen, sagte eine Sprecherin der Polizei. Man wolle versuchen, die Massen in geordnete Strukturen zu bekommen. Es gehe um die reine Gefahrenabwehr, so eine Sprecherin. Das Zeiss Großplanetarium hatte damit geworben, eine kostenfreie Sonnenfinsternisbrille zur Verfügung zu stellen. Aber nur, solange der Vorrat reicht, so die Pressesprecherin der Stiftung Planetarium Berlin. Der Bereich rund um das Planetarium war gestern stark ausgelastet, schrieb die Polizei auf der Plattform X. Mehr als 3000 Menschen haben sich gestern schon vor 19 Uhr dort versammelt. Es kam zu Verkehrsbehinderungen und der S-Bahnhof Prenzlauer Allee musste gesperrt werden. Aufgrund der Überfüllung bitten wir Sie dringend, nicht mehr zum Zeiss Großplanetarium zu kommen. Zudem sind keine Sonnenfinsternisbrillen mehr verfügbar. So hieß es vom Planetarium. Ab 19.15 Uhr schob der Mond sich vor die Sonne und sorgt für eine potenzielle Sonnenfinsternis. Das Schauspiel dauerte eine Weile. Gegen 20.08 Uhr hat sich der Mond schließlich zu etwa 85% vor die Sonne geschoben. Das ist die maximale Bedeckung, die in Berlin zu sehen war. Gegen 20.37 Uhr endete dann gestern das Schauspiel.
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0: ein Event, für das manche Urlauber extra nach Mallorca geflogen sind. Bei anderen war es einfach Zufall, dass sie zum Zeitpunkt der Sonnenfinsternis ein paar Tage auf Mallorca verbringen. Wie hat den deutschen Urlaubern die Sonnenfinsternis am Ballermann gefallen? Wir haben uns da einmal umgehört und mit meiner Kollegin vor Ort ein paar von ihnen befragt.
1: Es war einfach nur genial, sehenswert, ein absolut tolles Erlebnis. Und das heute hier auf Malle. Ist geil, oder?
2: Phänomenal, beeindruckend. Alle Superlative, die dir einfallen könnten.
3: Alle waren begeistert. Es wurde geklatscht, alle haben zusammengehalten.
4: Also ich war ziemlich geflasht, weil ich glaube, die letzte, wo ich gesehen habe, da war ich 8. Also kann mich nicht mehr daran erinnern.
3: Es war magisch.
5: Ich habe vor über einem Jahr in Deutschland gegoogelt, wann so ein Ereignis stattfindet. Und habe dann im Oktober hier mit meinem Kumpel das alles hier gebucht.
3: Der perfekte Moment.
6: Klasse, werde ich mich in 30 Jahren noch dran erinnern.
0: Aber auch wenn sie nicht am Ballermann waren, es war ja trotzdem auch von Berlin und Brandenburg aus ganz gut zu sehen, wenn man denn so eine Brille hatte. Ich persönlich habe gestern noch eine ganz schnell ergattert und konnte dann genussvoll die Sonnenfinsternis anschauen. Aber wo haben Sie die Sonnenfinsternis angeschaut? Teilen Sie uns gerne Ihre Erfahrungen mit und rufen Sie uns an unter der 030 120 83 43 8. Ich freue mich auf Ihre Geschichten und ob Sie auch Glück hatten und die Sonnenfinsternis gut beobachten konnten. Jetzt geht's aber erstmal weiter mit Lieblingsmusik hier bei Power Radio.
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1: Ein Autotransporter hat auf der A15 bei Cottbus in Flammen gestanden. Sowohl der Lastwagen als auch die aufgeladenen Autos seien zerstört worden, wie ein Polizeisprecher sagte. Die Autobahn war seit Mittwochnachmittag in Richtung Berlin gesperrt. Mittlerweile fließt der Verkehr laut Polizei wieder. Zeitweise hatte es auf der Autobahn einen mehrere Kilometer langen Stau gegeben, so der Sprecher. Feuerwehrleute löschten die Flammen, verletzt wurde den Angaben zufolge zum Glück niemand. Der Fahrer des Lastwagens habe sich noch rechtzeitig in Sicherheit bringen können. Die Ermittler schätzen den Schaden auf einen sechsstelligen Betrag. Warum aber der Transporter in Brand geriet, das war zunächst unklar.
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2: Ich bin Uli Reitinger. Umweltminister Carsten Schneider hat seine Forderung nach einer Grundgesetzänderung für mehr Handlungsspielraum des Bundes beim Hitzeschutz erneuert. Er könne Kommunen zwar in Einzelfällen helfen, sagte er im ARD-Morgenmagazin, aber größere Maßnahmen seien per Grundgesetz ausgeschlossen.
3: Die Umwandlung von Parkplätzen in Grünflächen oder mehr Schattenplätze in den Kommunen, dafür will Schneider das Grundgesetz ändern. Bund und Länder müssen zusammenarbeiten, sagt er, und das würde auch bedeuten, der Bund macht für Klimaschutzanpassungen vor Ort Geld locker. Bisher ist das allein Ländersache. Allerdings in der Union kommt die Idee bisher nicht besonders gut an. Schneider muss da wohl also noch Überzeugungsarbeit leisten. Claudia Wächter, Nachrichtenredaktion.
2: Die Zahl der Kindeswohlgefährdungen in Deutschland hat das vierte Mal in Folge einen Rekord seit Beginn der Datenerhebung erreicht. 2025 stellten die Jugendämter bei rund 79.800 Kindern und Jugendlichen eine Gefahr durch Vernachlässigung, psychische, körperliche oder sexuelle Gewalt fest. Das waren 10% mehr als im Vorjahr, teilte das Statistische Bundesamt mit. Im Vergleich zu der ersten Datenerhebung 2012 haben sich die Fallzahlen mehr als verdoppelt. Die Deutsche Bahn will auch hunderte Beschäftigte an den Bahnhöfen mit einer Bodycam ausstatten. Die Mitarbeitenden sollen dadurch besser geschützt werden, heißt es von dem Konzern.
4: Immer wieder sorgen Angriffe auf Zugbegleiter für Schlagzeilen, doch auch an den Bahnhöfen wird die Lage für Bahnmitarbeiter manchmal brenzlig. Jemand tickt am Service-Schalter aus, weil er heute nicht mehr weiterkommt. Betrunkene Jugendliche randalieren auf dem Bahnsteig. Die Deutsche Bahn bietet ihren Beschäftigten auf Bahnhöfen nun an, sich mit einer Bodycam zu sichern. Für Zugbegleiter gibt es das Angebot ja bereits. In Frankfurt-Main und in Bielefeld sind Kollegen auf den Bahnhöfen schon ausgestattet. Lea Matschulat, Nachrichtenredaktion.
2: Bei den Firmenpleiten ist voraussichtlich bis Mitte 2027 nicht mit Entspannung zu rechnen. Die Auskunft Thai Kreditreform prognostiziert in der Bild-Zeitung, dass die Zahl der Unternehmensinsolvenzen zunächst weiter konstant ansteige. Eine Trendumkehr sei ziemlich sicher, wenn überhaupt erst 2027 realistisch und dann wahrscheinlich auch erst im späteren Jahresverlauf, das sagte Wirtschaftsforscher Patrick Ludwig Hansch. Für das erste Halbjahr hatte Kreditreform mit rund 12.900 Insolvenzen den höchsten Stand für die ersten 6 Monate seit 2013 vermeldet.
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1: Die europäische Wildkatze breitet sich in Brandenburg immer weiter aus. Nun wurde die seltene und streng geschützte Art auch erstmals wieder im Naturpark Dahme-Heidensee nachgewiesen, wie das Landesamt für Umwelt mitteilte. Demnach wurden im Frühjahr Haare gesichtet. Jetzt bestätigte eine genetische Untersuchung im Labor die Artzugehörigkeit. Seit 2022 wird im Naturpark in den Landkreisen Dahme-Spreewald und Oder-Spreewald untersucht, ob die europäische Wildkatze in dem Gebiet vorkommt. Dabei kommen Lockstäbe zum Einsatz, die mit Baldrian präpariert sind. Die Tiere reagieren auf den Duft, reiben sich an den angerauten Hölzern und hinterlassen dabei Haare. Neben dem genetischen Fund gibt es den Angaben zufolge auch einen Videonachweis eines Jägers. Aufgrund der beiden Nachweise wird das Monitoring im kommenden Jahr fortgesetzt. Die europäische Wildkatze galt in Brandenburg lange als ausgestorben. Nun kehrt sie aus westlicher Richtung in das Land zurück. Anfang des Jahres wurde bereits ein Tier im Biosphärenreservat Flusslandschaft Elbe-Brandenburg in Prignitz nachgewiesen. Der Naturpark Dahme-Heidensee bietet der Wildkatze ausreichend Nahrung und Rückzugsmöglichkeiten. Die starke Zersiedelung der Landschaft ist für die Tiere das größte Problem. Auch der Straßenverkehr zählt zu den häufigsten Todesursachen. Wildkatzen können leicht mit Hauskatzen verwechselt werden. Hinzu kommt eine hohe Jungensterblichkeit. Nur etwa jedes vierte Jungtier erreicht das Erwachsenenalter.
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0: Die Sonnenfinsternis hat am Abend Millionen Menschen fasziniert. Hier bei uns auch auf der beliebtesten Ferieninsel der Deutschen. Auf Mallorca war der Blick auf die totale Sonnenfinsternis besonders gut. Auch am berühmten Ballermann. Pia Eschenbach vom Inselradio Mallorca berichtet aus Palma für uns. Hallo Pia.
1: Hallo vom Ballermann.
0: Ja, wie hat den deutschen Urlaubern die Sonnenfinsternis am Ballermann gefallen?
1: Das Publikum war echt wild gemischt, es war richtig viel los. 60.000 Menschen schätzt Palmas Rathaus alleine an der Playa de Palma. Und darunter haben einige einfach ihren Strandtag ein bisschen in die Länge gezogen, hatten dann Picknick dabei. Wieder andere haben da groß Kameras aufgebaut, waren sehr gut ausgestattet und ein paar sind dann auch in ihrem Bierkönig-T-Shirt hier vorbeigestolpert und haben sich das Ganze im Fußballtrikot angeschaut mit einer Büchse Bier in der Hand.
0: Und wie können wir uns die Atmosphäre dort vorstellen?
1: Die Beachbars haben extra ihre Musik ausgemacht. Es wurde auch immer stiller, je dunkler es dann wurde. Wir haben da auch nur noch den Hubschrauber dann gehört von der Polizei und das Meeresrauschen natürlich. Einige standen mit Brille im Wasser, haben sich da ins Wasser gesetzt, ins Meer. Also das wird man, glaube ich, nie wieder vergessen, wie man hier dann auf Mallorca die Sonnenfinsternis erlebt hat. Und dann, als es dunkel war, haben alle geklatscht und total gejubelt. Das hat mich auch sehr ergriffen. Das hat mir irgendwie auch Gänsehaut gemacht.
0: Im Voraus lief dann aber alles glatt. Gerade weil die Behörden ja so ein aufwendiges Sicherheitskonzept erstellt haben, extra für diesen Tag.
1: Ein bisschen Chaos war schon dabei, auf jeden Fall. Also am Mittag mussten die Straßen schon früher gesperrt werden, als eigentlich geplant war, weil der Andrang an der Westküste einfach so groß war. Da war ja dann auch sogar das Militär zur Unterstützung da im Bergdorf Soya. Da war wirklich kompletter Verkehrskollaps. Aber dann am Nachmittag hat sich das so ein bisschen beruhigt, als dann wirklich auch alle Straßen zu waren. Und Palma zum Beispiel war dann wirklich auch eine Geisterstadt. Also da waren nur noch ganz wenige Autos unterwegs, weil alle eben irgendwo an ihrem Sonnenfinsternis-Spot dann waren.
0: Alles klar, danke die Pia, dann viel Spaß noch auf Mallorca.
1: Gerne, tschüss.
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1: Sie tanzt zu Drago Augustino. 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
1: Ich bin Thomas Propp. Hitzeperioden haben deutschlandweit in diesem Jahr nach Schätzungen des Robert-Koch-Instituts zu rund 12.500 Sterbefällen geführt. Das geht aus einem aktuellen RKI-Bericht hervor, der die Zeit von April bis August betrachtet.
2: Durch das heiße Wetter sind in diesem Jahr bislang mehr Menschen gestorben als in den vorigen und es könnten am Ende noch mehr als die rund 12.500 Hitzetoten werden, von denen das Robert-Koch-Institut aktuell ausgeht. Das RKI spricht von einer zurückhaltenden Schätzung. Hohe Temperaturen belasten den Kreislauf und die Organe und sie trocknen die Schleimhäute aus. Das macht vor allem älteren und kranken Menschen zu schaffen. Lea Matschulat, Redaktion.
1: Die lange Trockenheit trifft die Ernte in diesem Sommer voraussichtlich hart. Seit Beginn der Dürreperiode Mitte Juni seien rund 3 Millionen Tonnen Getreide und Raps verloren gegangen. Das bedeutet Einnahmeverluste von 600 Millionen Euro, teilte der Deutsche Raiffeisenverband mit. Er schätzt, dass die Getreideernte 2026 im Vergleich zum Vorjahr um rund 4,5 Millionen Tonnen zurückgehen wird. Steigende Verbraucherpreise für Brot und Brötchen erwartet der Verband aber nicht. Die Zahl der Kindeswohlgefährdungen ist weiter gestiegen, das meldet das Statistische Bundesamt. Im Jahr 2025 haben die Jugendämter in Deutschland bei fast 80.000 Kindern oder Jugendlichen eine Kindeswohlgefährdung festgestellt, etwa durch Vernachlässigung oder körperliche oder sexuelle Gewalt.
3: Etwa die Hälfte der betroffenen Kinder ist höchstens 8 Jahre alt. Vor allem ging es um psychische Misshandlung, aber auch körperliche und sexuelle Gewalt nehmen zu. Unterm Strich hat sich seit Beginn der Erhebung, also seit 2012, die Zahl mehr als verdoppelt. Und das, sagen die Behörden, könnte zum Teil auch an der höheren Aufmerksamkeit liegen. Also, dass zum Beispiel die Polizei oder auch Bekannte der Familie nicht weggucken, sondern Alarm schlagen. Claudia Wächter, Nachrichtenredaktion.
1: Gastgeber des Eurovision Song Contest im kommenden Jahr ist die bulgarische Stadt Burgas am Schwarzen Meer. Das teilten die Europäische Rundfunkunion und der öffentlich-rechtliche Sender BNT in Sofia als Veranstalter mit. Die Touristenhochburg Burgas setzte sich damit gegen die bulgarische Hauptstadt Sofia durch. Das Finale soll am 15. Mai 2027 stattfinden. Bulgarien hatte in diesem Jahr zum ersten Mal den ESC gewonnen mit dem Song Bangaranga der Sängerin Dara.
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4: Bis zum Abend bleibt's richtig sonnig und meist strahlend blau. Nur ein paar dünne Wolken können mal vorbeiziehen. Dazu wird's nochmal wärmer mit bis zu 31 Grad. In der Nacht bleibt der Himmel klar und die Temperaturen gehen auf etwa 10 bis 15 zurück. Also angenehm frisch, aber deutlich milder als zuletzt. Schau auf den Power Radio Wettertrend. Morgen legt der Sommer nochmal ordentlich nach. Wieder viel Sonne und mit bis zu 34 Grad. Da wird's richtig heiß. Und auch die Waldbrandgefahr steigt. Also viel trinken, Schatten suchen und den Sommer genießen.
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4: Bitte Vorsicht auf den Straßen Berlin und Brandenburgs im Landkreis Wittenberg und Landkreis Potsdam-Mittelmark. Zwischen der Abzweige nach Senst und Großmarzehns liegt eine LKW im Straßengraben. Bitte denken Sie an die Rettungsgasse. A15 Übergang Forst in Richtung Dreieck Spreewald zwischen Cottbus Süd und Wetschau ist aufgrund eines Feuerwehreinsatzes weiterhin nur eine Spur frei. Auf der A13 Berlin in Richtung Dresden zwischen Klettwitz und Schwarzheide steht in der Baustelle ein defektes Fahrzeug auf der rechten Spur. A100 Stadtring in Richtung Treptow zwischen Wegstraße und Tunnel Innsbruck Platz sind nach einem Unfall 2 Spuren blockiert. Und auf der A114 stadteinwärts zwischen Dreieck Pankow und Schönerlinder Straße blockiert ein defektes Fahrzeug die rechte Spur. Fahren Sie bitte vorsichtig und kommen Sie gut und sicher durch den Nachmittag.
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4: Sie an Power Radio, mein Name ist Sally. Ab 15 Uhr wieder Ihre Wünsche für und da wünscht ihr was at power-radio.de oder 030 120 83 43 8 erfülle ich Ihnen Ihre Songwünsche. Melden Sie sich doch jetzt schon gerne bei mir, dann geht's schneller. Gestern war die Sonnenfinsternis ja so richtig spektakulär. Und die nächste lässt nicht lange auf sich warten. Schon in einem Jahr soll die nächste stattfinden. Nur leider nicht bei uns. Was es damit auf sich hat, hören Sie gleich nach dem Regionalreport. Mein Kollege Simeon Müller hat da die Infos für Sie. Und ich habe gute Laune und gute Musik für Sie mitgebracht. Nathan Evans mit dem Wellerman nach Santana und Smooth.

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1: In freier Wildbahn gibt es nur noch wenige Somali-Wildesel. Im Berliner Tierpark sind 3 der seltenen Somali-Wildesel zur Welt gekommen. Am 27. Juli, am 30. Juli und am 5. August sind Bruce, Amy und Susan geboren, wie der Tierpark mitteilte. Ein weiteres Jungtier werde in den kommenden Wochen erwartet. Der kleine Bruce würde seine beiden Halbschwestern am liebsten schon zum Spielen auffordern. Doch ihre Mütter bremsen den verspielten Hengsten noch etwas aus, zitierte der Tierparkkurator Martin Krenzlin. In 1 bis 2 Wochen werden die Tiere ihm zufolge sicherlich gemeinsam herumflitzen. Schon jetzt sind sie gemeinsam mit der Herde auf der Anlage zu beobachten. Die Stuten Beatrice, Kitara und Suri kümmerten sich sehr aufmerksam um ihren Nachwuchs, hieß es weiter. Der Somali-Wildesel ist einer der seltensten Huftiere der Welt. Man erkennt ihn unter anderem an den charakteristischen gestreiften Beinen. Auf der roten Liste der Weltnaturschutzunion wird er als vom Aussterben bedroht geführt. In freier Wildbahn leben die letzten Bestandsschätzungen aus dem Jahr 2014 zufolge noch höchstens 200 Tiere. Aktuellere Untersuchungen gibt es dem Tierpark zufolge nicht. In europäischen zoologischen Einrichtungen leben Informationen des Tierparks zufolge etwa 150 Tiere. Sie bilden die bedeutendste Reservepopulation der Art.
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0: Die Sonnenfinsternis war gestern schon richtig spektakulär, oder? Wer jetzt Blut geleckt hat oder sie verpasst hat, die nächste kommt schneller als man denkt. In knapp einem Jahr, am 2. August 2027, wird es mitten am Tag dunkel. Nur nicht bei uns, sondern etwas weiter südlich. Mein Kollege Simeon Meiler weiß wo. Hallo Simeon.
1: Hey, freut mich.
0: Simeon, so. Ich habe die leider gestern verpasst, die Sonnenfinsternis. Ich will jetzt aber unbedingt mal eine totale Sonnenfinsternis sehen. Wo muss ich denn da in einem Jahr hin?
1: Also da gibt es vor allem drei Optionen. Entweder der südlichste Punkt von Spanien, also Tarifa. Da bleibt es für satte 4 Minuten 40 komplett dunkel. Oder auf der anderen Seite des Mittelmeers, der Norden Marokkos, da sind es dann sogar knapp 5 Minuten. Und wer sagt, das reicht mir noch nicht, da hätte ich noch Ägypten im Angebot. In Luxor am Nil verschwindet nämlich die Sonne über 6 Minuten lang hinter dem Mond. Die längste Finsternis dieses Jahrhunderts. Aber wenn man trotzdem nicht nur für 6 Minuten Dunkelheit einen ganzen Urlaub planen will, Ägypten und der Nil haben ja auch sonst richtig was zu bieten.
0: Dann buche ich mir am besten jetzt schon mal meinen Flug nach Ägypten. Da sind zum Teil ja auch noch die Sommerferien in der Zeit. Wer jetzt aber nicht ganz so weit weg will, was kriegen wir hier in Deutschland davon mit?
1: Ja, deutlich weniger, ehrlich gesagt. Je nach Ort werden nur so etwa 40-55% der Sonne verdeckt. Gestern Abend war es ja überall in Deutschland über 80%. Dafür ist der Zeitpunkt aber viel angenehmer. Es ist am späten Vormittag, so zwischen 10 und 12 Uhr. Und da steht die Sonne ein bisschen höher im Himmel und man braucht keinen freien Blick zum Horizont wie gestern. Wer aber trotzdem das ganz große Kino auch wieder in Deutschland haben will, der muss sich noch ein bisschen gedulden, denn die nächste totale Finsternis ist bei uns erst 2081.
0: Na, ob ich die noch miterlebe? Jetzt haben viele von uns noch eine so eine Schutzbrille zu Hause von der Sonnenfinsternis gestern. Kann ich die nächstes Jahr wiederverwenden?
1: Grundsätzlich ja, die halten so etwa 3 Jahre, aber ich würde unbedingt mal gucken, ob da Kratzer, Knicke oder irgendwie sowas zu sehen sind und im Zweifel dann immer lieber eine neue kaufen. Und wenn wir schon beim Thema Schutzbrillen sind, falls jemand gestern doch ohne Brille in die Sonne geguckt hat, sollte er in den kommenden Tagen darauf achten, ob sich etwas in seinem Blickfeld verändert hat. Warnzeichen sind ein dunkler oder unscharfer Fleck in der Mitte, verzerrte Linien oder wenn Farben auf einmal komisch wirken. Dann unbedingt mal zum Augenarzt.
0: So, Flug ist gebucht. Und jetzt sage ich Dankeschön, Simeon Müller.
1: Sehr gerne, bis bald.
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1: Bis zum Abend bleibt's richtig sonnig und meist strahlend blau. Nur ein paar dünne Wolken können mal vorbeiziehen. Dazu wird's nochmal wärmer mit bis zu 31 Grad. In der Nacht bleibt der Himmel klar und die Temperaturen gehen auf etwa 10 bis 15 zurück. Also angenehm frisch, aber deutlich milder als zuletzt. Schau auf den Power Radio Wettertrend. Morgen legt der Sommer nochmal ordentlich nach. Wieder viel Sonne und mit bis zu 34 Grad. Da wird's richtig heiß und auch die Waldbrandgefahr steigt. Also viel trinken, Schatten suchen und den Sommer genießen.
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1: Bitte Vorsicht auf den Straßen Berlin und Brandenburgs A10 westlicher Berliner Ring in Richtung Dreiecke Werder. Zwischen Potsdam Nord und Vöben staut es sich an einer Baustelle aktuell 30 Minuten mehr. In Wittenberg im Landkreis und im Landkreis Potsdam-Mittelmark zwischen Abzweige nach Senst und Großmarzehns ist die Straße gesperrt. Hier liegt ein LKW im Straßengraben. In Potsdam auf der Heinrich-Mann-Allee zwischen Drewitzer Straße und an der Alten Zauche liegen Gegenstände auf der Fahrbahn. Auf dem Berliner Stadtring in Richtung Treptow zwischen Weckstraße und Tunnel Innsbrucker Platz sind nach einem Unfall zwei Spuren blockiert. Und im Marienfelde der Tischenreuther Ring ist zwischen Kruseweg und Waldsassner Straße wegen einer Gefahrenstelle in beiden Richtungen gesperrt. Fahren Sie bitte vorsichtig und kommen Sie gut und sicher durch den Nachmittag.
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1: Die Polizei nimmt nach gewaltsamen Tod eines 64-Jährigen in Eisenhüttenstadt zwei Verdächtige fest. Das Motiv bleibt bislang unklar. Nach dem Fund einer Leiche in einer Wohnung in Eisenhüttenstadt hat die Polizei einen Mann und eine Frau als Tatverdächtige gefasst. Die Staatsanwaltschaft in Frankfurt an der Oder stellte einen Haftantrag gegen die beiden Beschuldigten wegen des Verdachtes des gemeinschaftlichen Totschlages, wie der Sprecher der Behörde sagte. Es solle im Laufe des Tages darüber entschieden werden, ob sie in Untersuchungshaft kommen. Bei den Verdächtigen, die am Mittwoch festgenommen wurden, handelt es sich um einen 29-jährigen Mann und eine 40-jährige Frau. Sie und das 64 Jahre alte Opfer sind nach Angaben der Ermittlungsbehörde Deutsche. Zum Hintergrund der Tat und dem Motiv machte der Sprecher der Staatsanwaltschaft keine Angaben. Am Dienstagabend hatten Rettungskräfte in einer Wohnung die Leiche des 64-Jährigen entdeckt.
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1: Ich bin Thomas Brock. Die Trockenheit in Deutschland führt zu Ernteausfällen. Seit Mitte Juni seien deshalb rund 3 Millionen Tonnen Getreide und Raps verloren gegangen, heißt es vom Deutschen Raiffeisenverband. Insgesamt wird aber eine ähnliche Erntebilanz wie im Vorjahr erwartet.
2: Der Verband spricht von Einnahmeverlusten von 600 Millionen Euro. Der Ausblick auf diesen Sommer ist nicht ganz so gut, aber nicht hoffnungslos. Nach einer Schätzung erwartet der Verband eine kleinere Getreideernte von rund 40 Millionen Tonnen. Nach 45 Millionen Tonnen im vergangenen Jahr. Unterm Strich sei es eine noch ausreichende unterdurchschnittliche Ernte, hieß es. Steigende Verbraucherpreise etwa für Brot und Brötchen werden nicht erwartet. Tine Klimach, Nachrichtenredaktion.
1: Die Zahl der Kindeswohlgefährdungen ist weiter gestiegen. Das meldet das Statistische Bundesamt. Im Jahr 2025 haben die Jugendämter in Deutschland bei fast 80.000 Kindern oder Jugendlichen eine Kindeswohlgefährdung festgestellt. Etwa durch Vernachlässigung, körperliche oder sexuelle Gewalt. Das waren 10% mehr als im Vorjahr. Hitzeperioden haben deutschlandweit in diesem Jahr nach Schätzungen des Robert-Koch-Instituts zu rund 12.500 Sterbefällen geführt. Das geht aus einem aktuellen RKI-Bericht hervor, der die Zeit von April bis August betrachtet.
3: Durch das heiße Wetter sind in diesem Jahr bislang mehr Menschen gestorben als in den vorigen und es könnten am Ende noch mehr als die rund 12.500 Hitzetoten werden, von denen das Robert-Koch-Institut aktuell ausgeht. Das RKI spricht von einer zurückhaltenden Schätzung. Hohe Temperaturen belasten den Kreislauf und die Organe und sie trocknen die Schleimhäute aus. Das macht vor allem älteren und kranken Menschen zu schaffen. Lea Matschulat, Redaktion.
1: Nach einem möglichen Sprengstofffund im fränkischen Treuchtlingen hat die Polizei Entwarnung gegeben. An dem verdächtigen Gegenstand sei kein Sprengstoff entdeckt worden. Die Ermittler gehen aber davon aus, dass der Gegenstand bewusst als Attrappe platziert worden war. Der Gegenstand war am Morgen von einem Techniker im Gleisbett südlich des Bahnhofs der Stadt gefunden worden. Der Zugverkehr ist komplett zum Erliegen gekommen. Wann wieder Züge fahren, ist noch unklar.
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4: Bis zum Abend bleibt's richtig sonnig und meist strahlend blauer Himmel. Nur ein paar dünne Schleierwolken können mal vorbeiziehen. Dazu wird's nochmal wärmer mit bis zu 31 Grad. In der Nacht bleibt der Himmel klar und die Temperaturen gehen auf etwa 10 bis 15 zurück. Also angenehm frisch, aber deutlich milder als zuletzt. Schau auf den Power-Radio-Wettertrend. Morgen legt der Sommer nochmal ordentlich nach, pünktlich zum Beginn des Wochenendes. Wieder viel Sonne und bis zu 34 Grad. Da wird's richtig heiß und auch die Waldbrandgefahr steigt. Also viel trinken, Schatten suchen und den Sommer genießen.
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4: Bitte Vorsicht auf den Straßen Berlin und Brandenburgs A15 und A13 im gesamten Bereich zwischen Wetschau und Duben, einschließlich Dreieck Spreeau, ist aufgrund eines Feuers mit Sichtbehinderungen durch Rauch zu rechnen. A10 südlicher Berliner Ring in Richtung Dreieck Spreeau zwischen Dreieck Werder und Glindow liegen nach einem Unfall Fahrzeugteile auf der Fahrbahn. A12 Berlin in Richtung Frankfurt oder zwischen Briesen und Müllrose liegen nach einem Unfall Gegenstände auf der Fahrbahn. A100 Stadtring in Richtung Treptow zwischen Wegstraße und Tunnel Innsbrucker Platz sind nach einem Unfall zwei Spuren immer noch blockiert. A103 Abzweig Zehlendorf in Richtung Schöneberg. Zwischen Kreuz Schöneberg und Sachsendamm staut es sich aktuell auf 10 bis 15 Minuten mehr. Fahren Sie bitte vorsichtig und kommen Sie gut und sicher durch den Nachmittag.
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4: Einen wunderschönen Nachmittag. 15.05 Uhr haben wir es. Mein Name ist Sally, Ihre Wünschefee. Und ich erfülle Ihnen gerne Ihre Songwünsche unter wünschdirwas@power-radio.de oder 030 120 83 43 8 wie den Wünsche-AB. So wie es Ronny getan hat.
5: Ich bin der Ronny aus Ransdorf. Ich wünsche mir von Queen Sheer Heart Attack. Grüße in die Runde, allen einen schönen Feierabend. Bis dann. Ciao.
4: Ja, lieber Ronny, den Wunsch kann ich gerne erfüllen. Also jetzt für dich Sheer Heart Attack von Queen.

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Die liebe Marie-Louise wünscht sich Neil Diamond mit I'm a Believer. Grüße an alle und die hören.

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1: Bis zum Abend bleibt's richtig sonnig und meist strahlend blau. Nur ein paar dünne Wolken können mal vorbeiziehen. Dazu wird's nochmal wärmer mit bis zu 31 Grad. In der Nacht bleibt der Himmel klar und die Temperaturen gehen auf etwa 10 bis 15 zurück. Also angenehm frisch, aber deutlich milder als zuletzt. Schau auf den Power Radio Wettertrend. Morgen legt der Sommer nochmal ordentlich nach. Wieder viel Sonne und mit bis zu 34 Grad. Da wird's richtig heiß und auch die Waldbrandgefahr steigt. Also viel trinken, Schatten suchen und den Sommer genießen.
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1: Bitte Vorsicht auf den Straßen Berlin und Brandenburgs A15 und A13. Im gesamten Bereich zwischen Wetschau und Duben, einschließlich Dreieck-Spreeau, ist aufgrund eines Feuers mit Sichtbehinderung durch Rauch zu rechnen. A13 Berlin in Richtung Dresden zwischen Rago und Mittenwalde liegen Reifenteile auf der Fahrbahn. A12 Frankfurt-Oder in Richtung Berlin zwischen Briesen und Fürstenwalde-West staut es sich aktuell 30 Minuten mehr. Auf dem Berliner Stadtring in Richtung Treptow zwischen Weckstraße und Tunnel-Innsbrucker Platz sind nach einem Unfall zwei Spuren blockiert. Und in Adlershof, Dörpfeldstraße in Höhe Florian-Geier-Straße sind die Ampeln aus. Fahren Sie bitte vorsichtig und kommen Sie gut und sicher durch den Nachmittag.
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1: Sion Power Radio wünscht dir was, wo ihre Songwünsche wahr werden. 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Der liebe Klaus wünscht sich Ohio Express mit Yummy, Yummy, Yummy.

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Die liebe Michaela hat geschrieben, sie wünscht sich Maywood mit Late at Night. Viele Grüße an alle Hörer.

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Der liebe Max wünscht sich Manfred Manns Earthband Spirit in the Nights allen eine Freude mit dem Song.

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1: Ich bin Thomas Brott. Befristete Arbeitsverträge werden in Deutschland weiter vor allem mit jungen Menschen abgeschlossen. In der Altersgruppe zwischen 15 und 25 Jahren waren vergangenes Jahr 18,3% befristet beschäftigt. Das teilte das Statistische Bundesamt mit. Das entspricht rund 2,2 Millionen Arbeitnehmern.
2: Auch wenn es die Jungen statistisch dreimal häufiger trifft als alle anderen, insgesamt gab es 2025 sogar weniger befristete Jobs als zum Beispiel noch vor 10 Jahren. Immerhin waren es aber laut Bundesamt fast 6,5 Millionen Menschen, die befristet in Teilzeit, mit Zeitverträgen oder in Minijobs gearbeitet haben. Und eine befristete Arbeit nimmt laut Statistik kaum jemand freiwillig an. Die meisten davon gibt's übrigens im Bildungssektor und in Restaurants und Kneipen. Thomas Thonfeld, Nachrichtenredaktion.
1: Auf dem Rhein bei Köln fahren wegen des historischen Niedrigwassers kaum noch Schiffe. Das teilte das Wasserstraßen- und Schifffahrtsamt mit. Demnach dürfen Schiffe zwar immer noch fahren, es lohne sich aber kaum noch. Aktuell wird jeden Tag ein neuer historischer Tiefpunkt des Wasserstandes am Pegel Köln gemessen. Heute Mittag waren es 49 Zentimeter. Die Trockenheit in Deutschland führt auch zu Ernteausfällen. Seit Mitte Juni seien deshalb rund 3 Millionen Tonnen Getreide und Raps verloren gegangen, heißt es vom Deutschen Raiffeisenverband. Insgesamt wird aber eine ähnliche Erntebilanz wie im Vorjahr erwartet.
3: Der Verband spricht von Einnahmeverlusten von 600 Millionen Euro. Der Ausblick auf diesen Sommer ist nicht ganz so gut, aber nicht hoffnungslos. Nach einer Schätzung erwartet der Verband eine kleinere Getreideernte von rund 40 Millionen Tonnen. Nach 45 Millionen Tonnen im vergangenen Jahr. Unterm Strich sei es eine noch ausreichende unterdurchschnittliche Ernte, hieß es. Steigende Verbraucherpreise etwa für Brot und Brötchen werden nicht erwartet. Tine Klimach, Nachrichtenredaktion.
1: Gastgeber des Eurovision Song Contest im kommenden Jahr ist die bulgarische Stadt Burgas am Schwarzen Meer. Das teilten die Europäische Rundfunkunion und der öffentlich-rechtliche Sender BNT in Sofia als Veranstalter mit. Die Touristenhochburg Burgas setzte sich damit gegen die bulgarische Hauptstadt Sofia durch. Das Finale soll am 15. Mai 2027 stattfinden. Bulgarien hatte in diesem Jahr zum ersten Mal den ESC gewonnen mit dem Song Bangaranga der Sängerin Dara.
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4: Bis zum Abend bleibt's noch richtig sonnig und meist strahlend blauer Himmel. Nur ein paar dünne Wölkchen können mal vorbeiziehen. Dazu wird's noch mal wärmer mit bis zu 31 Grad. In der Nacht bleibt der Himmel klar und die Temperaturen gehen auf zwischen etwa 10 bis 15 zurück. Also angenehm frisch und deutlich milder als zuletzt. Schauen wir auf den Power Radio Wettertrend. Morgen zum Freitag legt der Sommer nochmal ordentlich nach. Viel Sonne, bis zu 34 Grad. Schön richtig heiß und aber leider auch die Waldbrandgefahr steigt. Also bedenken Sie, viel trinken, Schatten suchen und den Sommer so richtig genießen.
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4: Bitte fahren Sie auf den Straßen Berlin und Brandenburgs 113 in Richtung Dresden. Zwischen Flughafen und Waltersdorfer Dreieck befinden sich Personen auf der Fahrbahn. A10 westlicher Berliner Ring in Richtung Dreiecke-Werder. Zwischen Potsdam Nord und Leest befindet sich eine ungesicherte Unfallstelle. Auf der A13 Berlin in Richtung Dresden, kurz vor der Ausfahrt bei Rottemark, hat es einen Unfall gegeben. 100 Stadtring in Richtung Wedding. Zwischen Weckstraße und Dreieck-Funkturm staut es sich abschnittsweise um die 20 Minuten mehr. Und in Gegenrichtung Stadtring in Richtung Treptow zwischen Jakob-Kaiser-Platz und Dreieck-Charlottenburg ist aufgrund zu hoher Verkehrsbelastungen die rechte Spur gesperrt. Zwischen Dreieck-Charlottenburg und Albuinstraße staut es sich abschnittsweise so um die 20 bis 25 Minuten. Fahren Sie bitte vorsichtig und kommen Sie gut und sicher so langsam in Richtung Feierabend.
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4: Einen wunderschönen guten Nachmittag. 16.05 Uhr haben wir es. Mein Name ist Sally. Sie und Power Radio wünscht dir was am Nachmittag. Ich erfülle Ihnen gerne Ihre Wünsche und da wünscht dir was at power-radio.de oder 030 120 83 43 8. Die liebe kleine Heike aus Templin hat geschrieben, sie wünscht sich John Fogerty mit Searchlight und liebe Grüße an alle Hörer. Liebe Heike, dein Song Wunsch ist mir Befehl.

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Der liebe Mario, der 1120er aus Weißensee, hat sich wieder gemeldet mit Led Zeppelin und Rock'n'Roll.

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Der liebe Walter hat geschrieben und er wünscht sich Jürgen Markus, ein Lied zieht hinaus in die Welt.

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1: Bis zum Abend bleibt's richtig sonnig und meist strahlend blau. Nur ein paar dünne Wolken können mal vorbeiziehen. Dazu wird's nochmal wärmer mit bis zu 31 Grad. In der Nacht bleibt der Himmel klar und die Temperaturen gehen auf etwa 10 bis 15 zurück. Also angenehm frisch, aber deutlich milder als zuletzt. Schau auf den Power Radio Wettertrend. Morgen legt der Sommer nochmal ordentlich nach. Wieder viel Sonne und mit bis zu 34 Grad. Da wird's richtig heiß und auch die Waldbrandgefahr steigt. Also viel trinken, Schatten suchen und den Sommer genießen.
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1: Bitte Vorsicht auf den Straßen Berlin und Brandenburgs A12 Berlin in Richtung Frankfurt oder zwischen Rastplatz Kersdorfer See und Briesen ist die rechte Spur gesperrt nach einem Unfall. Und vor Briesen besteht Gefahr durch ein liegen gebliebenes Fahrzeug. A24 Hamburg in Richtung Berlin. Zwischen Dreieck, Wittstock, Dosse und Herzsprunke gibt es Behinderung durch ein liegen gebliebenes Fahrzeug. A100 Stadtring in Richtung Wedding. Zwischen Weckstraße und Dreieck Funkturm staut es sich aktuell auf 20 Minuten mehr. Und in Gegenrichtung Stadtring in Richtung Treptow zwischen Jakob-Kaiser-Platz und Dreieck Charlottenburg ist aufgrund zu hoher Verkehrsbelastungen die rechte Spur gesperrt. Sowie zwischen Dreieck Charlottenburg und Albuinstraße staut es sich aktuell auf 25 Minuten mehr. Fahren Sie bitte vorsichtig und kommen Sie gut und sicher durch den Nachmittag.
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Die nächste Wunschmail kommt vom Frank. Er wünscht sich Lucio Dalla mit Canzone.

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Ronaldo hat sich gemeldet. Er würde sich sehr freuen, Rosanna Rotti mit Pertino zu hören. Gerne.

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Und unser Captain hat geschrieben, er wünscht sich Judas Priest mit Turbo Lover.

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2: Ich bin Thomas Brockt. Wegen Niedrigwassers ist die Binnenschifffahrt in Deutschland aktuell stark eingeschränkt. Transporte auf mehr überlange Lastwagen zu verlagern, ist aus Sicht des Verbands deutscher Verkehrsunternehmen aber keine Alternative. Der Verband verweist auf strukturelle Probleme.
3: Überlange LKW sind 6,50 Meter länger als der Standard und dürfen nur auf bestimmten Strecken fahren. Jetzt mehr davon einzusetzen, bringe angesichts riesiger Gütermengen, die normalerweise per Schiff transportiert werden, keine spürbare Entlastung, so der Verband deutscher Verkehrsunternehmen. Noch mehr LKW seien außerdem eine zusätzliche Belastung für sowieso schon sanierungsbedürftige Straßen und Brücken. Als Reaktion auf das Niedrigwasser haben fast alle Bundesländer das Sonntagsfahrverbot für LKW gelockert oder aufgehoben. Jan-Henner Reitze, Nachrichtenredaktion.
2: Die Zahl der Kindeswohlgefährdungen ist weiter gestiegen. Das meldet das Statistische Bundesamt. Im Jahr 2025 haben die Jugendämter in Deutschland bei fast 80.000 Kindern oder Jugendlichen eine Gefährdung festgestellt, etwa durch Vernachlässigung, körperliche oder sexuelle Gewalt. Das waren 10% mehr als im Vorjahr. Befristete Arbeitsverträge werden in Deutschland weiter vor allem mit jungen Menschen abgeschlossen. In der Altersgruppe zwischen 15 und 25 Jahren waren vergangenes Jahr 18,3% befristet beschäftigt. Das entspricht rund 2,2 Millionen Arbeitnehmern.
4: Auch wenn es die Jungen statistisch dreimal häufiger trifft als alle anderen, insgesamt gab es 2025 sogar weniger befristete Jobs als zum Beispiel noch vor 10 Jahren. Immerhin waren es aber laut Bundesamt fast 6,5 Millionen Menschen, die befristet in Teilzeit, mit Zeitverträgen oder in Minijobs gearbeitet haben. Und eine befristete Arbeit nimmt laut Statistik kaum jemand freiwillig an. Die meisten davon gibt's übrigens im Bildungssektor und in Restaurants und Kneipen. Thomas Thonfeld, Nachrichtenredaktion.
2: Nach einem möglichen Sprengstofffund im fränkischen Treuchtlingen hat die Polizei Entwarnung gegeben. An dem verdächtigen Gegenstand sei kein Sprengstoff entdeckt worden. Die Ermittler gehen aber davon aus, dass der Gegenstand bewusst als Attrappe platziert worden war. Der Gegenstand war am Morgen von einem Techniker im Gleisbett südlich des Bahnhofs der Stadt gefunden worden. Der Zugverkehr ist komplett zum Erliegen gekommen. Wann wieder Züge fahren, ist noch unklar.
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5: Bis zum Abend bleibt's richtig sonnig und meist strahlend blauer Himmel. Nur ein paar dünne Wölkchen können mal vorbeiziehen. Dazu wird's wärmer mit bis zu 31 Grad. In der Nacht bleibt der Himmel klar und die Temperaturen gehen auf etwa 10 bis 15 Grad zurück. Also angenehm frisch, aber deutlich milder als zuletzt. Schau auf den Power Radio Wettertrend. Morgen beginnt zum Freitag, legt der Sommer nochmal ordentlich nach. Viel Sonne und mit bis zu 34 Grad wird wieder richtig heiß. Aber bedenken Sie auch, die Waldbrandgefahr steigt. Und viel trinken, im Schatten sitzen und den Sommer so richtig genießen ist wichtig.
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5: Bitte Vorsicht auf den Straßen Berlin und Brandenburgs A15 Übergang Forst in Richtung Dreieck Spreewald zwischen Cottbus Süd und Wetschau ist aufgrund einer Bergung eines ausgebrannten LKWs weiterhin nur eine Spur frei. Im Landkreis Wittenberg und im Landkreis Potsdam-Mittelmark zwischen dem Abzweig nach Senst und Großmarzehns laufen ebenfalls Bergungsarbeiten. Hier liegt ein LKW im Straßengraben. A10 westlicher Berliner Ring in Richtung Dreieck Werder zwischen Potsdam-Nord und Leest befindet sich eine noch ungesicherte Unfallstelle. A103 Abzweig Zehlendorf in Richtung Schöneberg zwischen Saarstraße und Sachsendamm staut es sich aktuell auf 20 Minuten mehr. Und ebenfalls 20 Minuten stehen sie auf dem Berliner Stadtring in Richtung Treptow zwischen Dreieck Charlottenburg und Albuinstraße staut es sich hier abschnittsweise. Fahren Sie bitte vorsichtig und kommen Sie gut und sicher durch den Nachmittag.
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5: Einen wunderschönen guten Nachmittag, 17.06 Uhr haben wir es, mein Name ist Sally. Sie hören Power Radio, wünscht dir was am Nachmittag. Sie können mir Songwünsche einreichen unter wünschdirwas@power-radio.de oder unser Wünsch-AB 030 120 83 43 8, so wie es unser Bernd getan hat.
6: Hallo Sally, hier ist der Bernd aus Ullersdorf. Möchte ich heute noch einen Musikwunsch abgeben. Und zwar kommt der von Captain Sensible und der hat einen Titel gemacht, der heißt What? Dir und der Hörerschaft wünsche ich einen schönen Feierabend. Danke.
5: Ja, danke schön ebenfalls, lieber Bernd. Also jetzt Captain Sensible mit What?
7: Yeah, but let's try and get something. Another alternative, if that vocal thing doesn't work out well, it would be possible.
8: I think he could
7: to tape on a Beatle Umbum on top on another track. You know, if he played it through headphones,
8: we don't have to Beatle Umbum,
7: you know, at the right.
8: But that's going to be a lot of buggering about.
7: Yeah, it is. That's right. You've got to have about six headphones, haven't you?
8: Well, it's not only that. You've got to reset all the. Right, Well, just do it as we are positioned here, you know.
9: I wonder if I'm stoked with him.
6: What?
9: Well, he came in with the wipe it off.
6: Wipe it off.

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5: 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Der liebe Hans aus Hohenschönhausen hat geschrieben mit besten Grüßen an alle Hörer und er wünscht sich Leo Sayer mit Long Tall Glasses.

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Petra aus Falkensee hat sich gemeldet und wünscht sich den nächsten Song.

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1: Bis zum Abend bleibt's richtig sonnig, meist strahlend blau. Nur ein paar dünne Wölkchen können mal vorbeiziehen. Dazu wird's noch mal wärmer mit bis zu 31 Grad. In der Nacht bleibt der Himmel klar und die Temperaturen gehen auf etwa 10 bis 15 Grad zurück. Also angenehm frisch, aber deutlich milder als zuletzt. Schauen wir auf den Power Radio Wettertrend. Morgen legt der Sommer noch mal ordentlich nach. Viel Sonne und bis zu 34 Grad. Es wird richtig heiß, also viel trinken, den Schatten suchen und den Sommer so richtig genießen.
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1: Bitte Vorsicht auf den Straßen Berlin und Brandenburgs. A12 Berlin in Richtung Frankfurt oder zwischen Rastplatz Kersdorfer See und Briesen ist die rechte Spur weiterhin gesperrt nach einem Unfall. In Gegenrichtung in Frankfurt oder Richtung Berlin zwischen Briesen und Fürstenwalde West staut es sich aktuell 20 Minuten mehr. Im Landkreis Wittenberg und Landkreis Potsdam-Mittelmark zwischen Abzweig nach Senst und Großmarzehns laufen Bergungsarbeiten. Hier liegt ein LKW im Straßengraben. 103 Abzweig Zehlendorf in Richtung Schöneberg zwischen Saarstraße und Sachsendamm staut es sich aktuell auf 20 Minuten mehr. Und auf dem Berliner Stadtring in Richtung Treptow zwischen Dreieck Charlottenburg und Albuinstraße staut es sich abschnittsweise ebenfalls 20 Minuten mehr. Fahren Sie bitte vorsichtig und kommen Sie gut und sicher in Richtung Feierabend.
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1: 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Der nächste Songwunsch kommt von Uwe aus Prenzlau.

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1: 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Der nächste Songwunsch kommt aus Tempelhof von der lieben Kerstin.

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1: 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Der liebe Stefan aus Eberswalde hat sich folgenden Song gewünscht.

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1: Ich bin Thomas Brockt. Die Abwehr von Drohnen muss in Deutschland schnell verbessert werden. Darüber waren sich die Innenminister von Bund und Ländern in einer Telefonkonferenz einig. Vergangene Woche war am Flughafen Leipzig-Halle eine mit Sprengstoff bestückte Drohne entdeckt worden.
2: Gegenseitige Unterstützung, gemeinsame Forschung und Flughäfen besser mit Abwehrtechnik ausstatten. Diese Ansatzpunkte wollen die Innenminister verfolgen. Einigkeit gibt es aber nicht in allen Punkten. Aus Niedersachsen und Bremen kommt zum Beispiel die Forderung, dass der Bund auch Häfen besser in Sachen Drohnenabwehr ausstattet. Und bei Flughäfen haben bisher Standorte wie Frankfurt-Main, München, Berlin, Hamburg oder Stuttgart Priorität. Diese Liste wollen einige Länder gern ausweiten. Jan-Henner Reitzer, Nachrichtenredaktion.
1: Auf dem Rhein bei Köln fahren wegen des historischen Niedrigwassers kaum noch Schiffe. Das teilte das Wasserstraßen- und Schifffahrtsamt mit. Demnach dürfen Schiffe zwar immer noch fahren, es lohne sich aber kaum noch. Aktuell wird jeden Tag ein neuer historischer Tiefpunkt des Wasserstandes am Pegel Köln gemessen. Heute Mittag waren es 49 Zentimeter. Die Trockenheit in Deutschland führt auch zu Ernteausfällen. Seit Mitte Juni seien deshalb rund 3 Millionen Tonnen Getreide und Raps verloren gegangen, heißt es vom Deutschen Raiffeisenverband. Insgesamt wird aber eine ähnliche Erntebilanz wie im Vorjahr erwartet.
3: Der Verband spricht von Einnahmeverlusten von 600 Millionen Euro. Der Ausblick auf diesen Sommer ist nicht ganz so gut, aber nicht hoffnungslos. Nach einer Schätzung erwartet der Verband eine kleinere Getreideernte von rund 40 Millionen Tonnen. Nach 45 Millionen Tonnen im vergangenen Jahr. Unterm Strich sei es eine noch ausreichende unterdurchschnittliche Ernte, hieß es. Steigende Verbraucherpreise etwa für Brot und Brötchen werden nicht erwartet. Tine Klimach,

0: Nachrichtenredaktion.
1: Gastgeber des Eurovision Song Contest im kommenden Jahr ist die bulgarische Stadt Burgas am Schwarzen Meer. Das teilten die Europäische Rundfunkunion und der öffentlich-rechtliche Sender BNT in Sofia als Veranstalter mit. Die Touristenhochburg Burgas setzte sich damit gegen die bulgarische Hauptstadt Sofia durch. Das Finale soll am 15. Mai 2027 stattfinden. Bulgarien hatte in diesem Jahr zum ersten Mal den ESC gewonnen mit dem Song Bangaranga der Sängerin Dara.
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1: Ich bin Thomas Brock. Wegen Niedrigwassers ist die Binnenschifffahrt in Deutschland aktuell stark eingeschränkt. Transporte auf mehr überlange Lastwagen zu verlagern, ist aus Sicht des Verbands deutscher Verkehrsunternehmen aber keine Alternative. Der Verband verweist auf strukturelle Probleme.
2: Überlange Lkw sind 6,50 Meter länger als der Standard und dürfen nur auf bestimmten Strecken fahren. Jetzt mehr davon einzusetzen, bringe angesichts riesiger Gütermengen, die normalerweise per Schiff transportiert werden, keine spürbare Entlastung, so der Verband deutscher Verkehrsunternehmen. Noch mehr Lkw seien außerdem eine zusätzliche Belastung für sowieso schon sanierungsbedürftige Straßen und Brücken. Als Reaktion auf das Niedrigwasser haben fast alle Bundesländer das Sonntagsfahrverbot für Lkw gelockert oder aufgehoben. Jan-Henner Reitze, Nachrichtenredaktion.
1: Die Zahl der Kindeswohlgefährdungen ist weiter gestiegen. Das meldet das Statistische Bundesamt. Im Jahr 2025 haben die Jugendämter in Deutschland bei fast 80.000 Kindern oder Jugendlichen eine Gefährdung festgestellt, etwa durch Vernachlässigung, körperliche oder sexuelle Gewalt. Das waren 10% mehr als im Vorjahr. Befristete Arbeitsverträge werden in Deutschland weiter vor allem mit jungen Menschen abgeschlossen. In der Altersgruppe zwischen 15 und 25 Jahren waren vergangenes Jahr 18,3% befristet beschäftigt. Das entspricht rund 2,2 Millionen Arbeitnehmern.
3: Auch wenn es die Jungen statistisch

0: statistisch dreimal häufiger trifft als alle anderen. Insgesamt gab es 2025 sogar weniger befristete Jobs als zum Beispiel noch vor 10 Jahren. Immerhin waren es aber laut Bundesamt fast 6,5 Millionen Menschen, die befristet in Teilzeit, mit Zeitverträgen oder in Minijobs gearbeitet haben. Und eine befristete Arbeit nimmt laut Statistik kaum jemand freiwillig an. Die meisten davon gibt's übrigens im Bildungssektor und in Restaurants und Kneipen. Thomas Thonfeld, Nachrichtenredaktion.
1: Gastgeber des Eurovision Song Contest im kommenden Jahr ist die bulgarische Stadt Burgas am Schwarzen Meer. Das teilten die Europäische Rundfunkunion und der öffentlich-rechtliche Sender BNT in Sofia als Veranstalter mit. Die Touristenhochburg Burgas setzte sich damit gegen die bulgarische Hauptstadt Sofia durch. Das Finale soll am 15. Mai 2027 stattfinden. Bulgarien hatte in diesem Jahr zum ersten Mal den ESC gewonnen mit dem Song Bangaranga der Sängerin Dara.
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1: Ich bin Thomas Brockt. Am Rhein werden immer neue Tiefstände gemessen. Zum Beispiel in Köln waren es heute 49 Zentimeter. Und es wird erwartet, dass der Pegel noch weiter sinkt. Schifffahrt ist kaum noch möglich.
2: Vor allem, es rechnet sich schlicht nicht mehr, die Schiffe loszuschicken. Wenn überhaupt, dann können sie nur einen Bruchteil der üblichen Fracht laden. Bei Köln hat der Rhein bereits einen Rekordtiefststand erreicht und es wird wohl noch schlimmer. Manche Unternehmen verlagern bereits einen Teil ihrer Rohstofftransporte auf Schiene und LKW. Doch das heißt, vieles wird teurer. Auch die Spritpreise an der Tankstelle haben bereits angezogen. Claudia Wächter, Nachrichtenredaktion.
1: Die Trockenheit in Deutschland führt auch zu Ernteausfällen. Seit Mitte Juni seien deshalb rund 3 Millionen Tonnen Getreide und Raps verloren gegangen, heißt es vom Deutschen Raiffeisenverband. Insgesamt wird aber eine ähnliche Erntebilanz wie im Vorjahr erwartet.
3: Der Verband spricht von Einnahmeverlusten von 600 Millionen Euro. Der Ausblick auf diesen Sommer ist nicht ganz so gut, aber nicht hoffnungslos. Nach einer Schätzung erwartet der Verband eine kleinere Getreideernte von rund 40 Millionen Tonnen. Nach 45 Millionen Tonnen im vergangenen Jahr. Unterm Strich sei es eine noch ausreichende unterdurchschnittliche Ernte, hieß es. Steigende Verbraucherpreise etwa für Brot und Brötchen werden nicht erwartet. Für die Preise sind vor allem Energie-, Lohn- und Bürokratiekosten entscheidend. Tine Klimach, Nachrichtenredaktion.
1: Die Zahl der Kindeswohlgefährdungen ist weiter gestiegen. Das meldet das Statistische Bundesamt. Im Jahr 2025 haben die Jugendämter in Deutschland bei fast 80.000 Kindern oder Jugendlichen eine Kindeswohlgefährdung festgestellt. Etwa durch Vernachlässigung, körperliche oder sexuelle Gewalt. Das waren 10% mehr als im Vorjahr. Vor der Küste des türkischen Urlaubsorts Fethiye ist ein Ausflugsboot mit Touristen in Brand geraten. 115 Menschen, darunter Kinder und Besatzungsmitglieder, sprangen mit Rettungswesten ins Meer, wie die staatliche Nachrichtenagentur Anadolu berichtet. Sie seien anschließend von der Küstenwache an Land gebracht worden. Auch Boote in der Nähe beteiligten sich an der Rettungsaktion. Die Nationalität der Passagiere ist noch unklar, ebenso die Brandursache.
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1: Ich bin Thomas Brockt. Auf dem Rhein bei Köln fahren wegen des historischen Niedrigwassers kaum noch Schiffe. Das teilte das Wasserstraßen- und Schifffahrtsamt mit. Demnach dürfen Schiffe zwar immer noch fahren, es lohne sich aber kaum noch. Aktuell wird jeden Tag ein neuer historischer Tiefpunkt des Wasserstandes am Pegel Köln gemessen. Heute Mittag waren es 49 Zentimeter. Die Binnenschifffahrt in Deutschland ist allgemein stark eingeschränkt. Transporte auf mehr überlange Lastwagen zu verlagern, ist aus Sicht des Verbands Deutscher Verkehrsunternehmen aber keine Alternative. Der Verband verweist auf strukturelle Probleme.
2: Überlange Lkw sind 6,50 Meter länger als der Standard und dürfen nur auf bestimmten Strecken fahren. Jetzt mehr davon einzusetzen, bringe angesichts riesiger Gütermengen, die normalerweise per Schiff transportiert werden, keine spürbare Entlastung, so der Verband Deutscher Verkehrsunternehmen. Noch mehr Lkw seien außerdem eine zusätzliche Belastung für sowieso schon sanierungsbedürftige Straßen und Brücken. Jan-Henner Reitze, Nachrichtenredaktion.
1: Befristete Arbeitsverträge werden in Deutschland weiter vor allem mit jungen Menschen abgeschlossen. In der Altersgruppe zwischen 15 und 25 Jahren waren vergangenes Jahr 18,3% befristet beschäftigt, wie das Statistische Bundesamt mitteilte. Das entspricht rund 2,2 Millionen Arbeitnehmern.
3: Auch wenn es die Jungen statistisch dreimal häufiger trifft als alle anderen, insgesamt gab es 2025 sogar weniger befristete Jobs als zum Beispiel noch vor 10 Jahren. Immerhin waren es aber laut Bundesamt fast 6,5 Millionen Menschen, die befristet in Teilzeit, mit Zeitverträgen oder in Minijobs gearbeitet haben. Und eine befristete Arbeit nimmt laut Statistik kaum jemand freiwillig an. Die meisten davon gibt's übrigens im Bildungssektor und in Restaurants und Kneipen. Thomas Thonfeld, Nachrichtenredakteur.
1: Vor der Küste des türkischen Urlaubsorts Fethiye ist ein Ausflugsboot mit Touristen in Brand geraten. 115 Menschen, darunter Kinder und Besatzungsmitglieder, sprangen mit Rettungswesten ins Meer, wie die staatliche Nachrichtenagentur Anadolu berichtet. Sie seien anschließend von der Küstenwache an Land gebracht worden. Auch Boote in der Nähe beteiligten sich an der Rettungsaktion. Die Nationalität der Passagiere ist noch unklar, ebenso die Brandursache.
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1: Ich bin Dirk Zeitler. Am Rhein werden immer neue Tiefstände gemessen. Zum Beispiel in Köln sind heute 49 cm gemessen worden. Und es wird erwartet, dass der Pegel noch weiter sinkt. Schifffahrt ist kaum noch möglich.
2: Vor allem, es rechnet sich schlicht nicht mehr, die Schiffe loszuschicken. Wenn überhaupt, dann können sie nur einen Bruchteil der üblichen Fracht laden. Bei Köln hat der Rhein bereits einen Rekordtiefststand erreicht und es wird wohl noch schlimmer. Manche Unternehmen verlagern bereits einen Teil ihrer Rohstofftransporte auf Schiene und Lkw. Doch das heißt, vieles wird teurer. Auch die Spritpreise an der Tankstelle haben bereits angezogen. Claudia Wächter, Nachrichtenredaktion.
1: Die anhaltende Hitze und Trockenheit lassen in Baden-Württemberg und Bayern die Futterbestände drastisch einbrechen und zwingen Landwirte, Tiere früher als geplant schlachten zu lassen. Auch in Hessen wird das Tierfutter knapp. Nach Angaben des Landesbauernverbands Baden-Württemberg stehen den Landwirten aktuell 30% weniger Futter zur Verfügung als sonst um diese Zeit. Die Abwehr von Drohnen muss in Deutschland schnell verbessert werden. Darüber waren sich die Innenminister von Bund und Ländern in einer Telefonkonferenz einig. Vergangene Woche war am Flughafen Leipzig eine mit Sprengstoff bestückte Drohne entdeckt worden.
3: Gegenseitige Unterstützung, gemeinsame Forschung und Flughäfen besser mit Abwehrtechnik ausstatten. Diese Ansatzpunkte wollen die Innenminister verfolgen. Einigkeit gibt es aber nicht in allen Punkten. Aus Niedersachsen und Bremen kommt zum Beispiel die Forderung, dass der Bund auch Häfen besser in Sachen Drohnenabwehr ausstattet. Und bei Flughäfen haben bisher Standorte wie Frankfurt-Main, München, Berlin, Hamburg oder Stuttgart Priorität. Diese Liste wollen einige Länder gern ausweiten. Jan-Henner Reitzer, Nachrichtenredaktion.
1: Vor der Küste des türkischen Urlaubsorts Fethiye ist ein Ausflugsboot mit Touristen in Brand geraten. 115 Menschen, darunter Kinder und Besatzungsmitglieder, sprangen mit Rettungswesten ins Meer. Sie seien anschließend von der Küstenwache an Land gebracht worden, wie die staatliche Nachrichtenagentur Anadolu berichtet. Auch Boote in der Nähe beteiligten sich an der Rettungsaktion.
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1: Ich bin Dirk Zeischer. Die Abwehr von Drohnen muss in Deutschland schnell verbessert werden. Darüber waren sich die Innenminister von Bund und Ländern in einer Telefonkonferenz einig. Vergangene Woche war im

0: knapp. Nach Angaben des Landesbauernverbands Baden-Württemberg stehen den Landwirten aktuell 30-40% weniger Futter zur Verfügung als sonst um diese Zeit. Am Rhein werden immer neue Tiefststände gemessen. Zum Beispiel in Köln sind heute 49 Zentimeter gemessen worden. Und es wird erwartet, dass der Pegel noch weiter sinkt. Schifffahrt ist kaum noch möglich.
1: Vor allem, es rechnet sich schlicht nicht mehr, die Schiffe loszuschicken. Wenn überhaupt, dann können sie nur einen Bruchteil der üblichen Fracht laden. Bei Köln hat der Rhein bereits einen Rekordtiefststand erreicht und es wird wohl noch schlimmer. Manche Unternehmen verlagern bereits einen Teil ihrer Rohstofftransporte auf Schiene und Lkw. Doch das heißt, vieles wird teurer. Auch die Spritpreise an der Tankstelle haben bereits angezogen. Claudia Wächter, Nachrichtenredaktion.
0: Zum Sport. Zehnkampf-Weltmeister Leo Neugebauer hat sich bei der Leichtathletik-EM in Birmingham nach einem dramatischen 1500-Meter-Lauf erstmals auch den Titel des Europameisters gesichert. Niklas Kolbe gewann Silber. Über 3000 Meter Hindernis hatte Gesa Krause Gold gewonnen. Bronze gewann Olivia Gürth.
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1: Doc Zeitler. Trockenheit in Deutschland führt zu Ernteausfällen. Seit Beginn Mitte Juni seien deshalb rund 3 Millionen Tonnen Getreide und Raps verloren gegangen, heißt es vom Deutschen Raiffeisenverband. Insgesamt wird dabei eine ähnliche

0: sächsische Innenminister Schuster sagte, notwendig sei die gegenseitige Unterstützung sowie gemeinsame Forschung und Beschaffung. Vergangene Woche war am Flughafen Leipzig eine mit Sprengstoff bestückte Drohne entdeckt worden. Das hat es seit Beginn der Lotto-Geschichte 1955 noch nicht gegeben. In 40 Ziehungen ist der Jackpot nicht geknackt worden. 6 richtige plus Superzahl hat es seit Ende März nicht gegeben. Auch bei der Ziehung gestern blieb der Jackpot unangetastet.
1: Irgendwie scheint der Jackpot verhext. Auch am Samstag sind also wieder 50 Millionen im Topf. Mehr geht nicht, denn der Gewinn wird gedeckelt. Aber auch die Maximalsumme ist schwindelerregend. Und die Chancen, 6 richtige plus Zusatzzahl richtig zu tippen, die sind minimal. Immerhin 3 Spieler oder Spielerinnen aus NRW und Niedersachsen, die sind dem Hauptgewinn zuletzt ziemlich nahe gekommen. Claudia Wächter, Nachrichtenredaktion.
0: Zum Sport. Zehnkampfweltmeister Leo Neugebauer hat sich bei der Leichtathletik-EM in Birmingham nach einem dramatischen 1500-Meter-Lauf erstmals auch den Titel des Europameisters gesichert. Niklas Kolbe gewann Silber. Über 3000 Meter Hindernis hat Gesa Krause Gold gewonnen. Bronze gewann Olivia Gürth. Zum Abschluss des Abends in Birmingham konnte der Diskuswerfer Henrik Jansen über Bronze jubeln.
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1: Ich bin Dirk Zeitler. Wegen Hitze und Trockenheit fehlt Landwirten in Baden-Württemberg und Bayern Futter für ihre Tiere, die deshalb früher als geplant geschlachtet werden müssen. Auch in Hessen wird das Tierfutter knapp.
2: Auf vertrockneten Wiesen finden Rinder nichts mehr zu fressen und es kann kein Heu gemacht werden. Beim Futtermais, der auch als Vorrat für den Winter gedacht ist, sieht es nicht besser aus. Bei Schlachthöfen gibt es schon Wartelisten. Landwirte sehen sich gezwungen, ihre Bestände zu verkleinern. Auch die Getreide- und Rapsernte hat unter der Trockenheit gelitten. Der Raiffeisenverband sagt, dass die Landwirtschaft dadurch 600 Millionen Euro an Einnahmen verloren hat. Jan-Henner Reitze, Nachrichtenredaktion.
1: Die Abwehr von Drohnen muss in Deutschland schnell verbessert werden. Darüber waren sich die Innenminister von Bund und Ländern in einer Telefonkonferenz einig. Der sächsische Innenminister Schuster sagte, notwendig sei die gegenseitige Unterstützung sowie die gemeinsame Forschung und Beschaffung. Vergangene Woche war am Flughafen Leipzig eine mit Sprengstoff bestückte Drohne entdeckt worden. Befristete Arbeitsverträge werden in Deutschland weiterhin vor allem mit

0: Kneipen. Thomas Thonfeld, Nachrichtenredaktion.
1: Zum Sport. Medaillenflut für das deutsche Leichtathletikteam. Zehnkampfweltmeister Leo Neugebauer hat sich bei der EM in Birmingham nach einem dramatischen 1500-Meter-Lauf erstmals auch den Titel des Europameisters gesichert. Niklas Kolbe gewann Silber. Über 3000 Meter Hindernis hat Gesa Krause Gold gewonnen. Bronze holte Olivia Gürth. Zum Abschluss des Abends konnte Diskuswerfer Henrik Jansen über Bronze jubeln.
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1: Ich bin Dirk Zeitler. Die Abwehr von Drohnen muss in Deutschland schnell verbessert werden. Darüber waren sich die Innenminister von Bund und Ländern in einer Telefonkonferenz einig. Der sächsische Innenminister Schuster sagte, notwendig sei die gegenseitige Unterstützung sowie gemeinsame Forschung und Beschaffung. Notwendig sei die gegenseitige Unterstützung sowie gemeinsame Forschung und Beschaffung. Vergangene Woche war am Flughafen Leipzig eine mit Sprengstoff bestückte Drohne entdeckt worden. Am Rhein werden immer neue Tiefststände gemessen. Zum Beispiel in Köln sind gestern 49 Zentimeter gemessen worden. Und es wird erwartet, dass der Pegel noch weiter sinkt. Schifffahrt ist kaum noch möglich.
2: Vor allem, es rechnet sich schlicht nicht mehr, die Schiffe loszuschicken. Wenn überhaupt, dann können sie nur einen Bruchteil der üblichen Fracht laden. Bei Köln hat der Rhein bereits einen Rekordtiefststand erreicht und es wird wohl noch schlimmer. Manche Unternehmen verlagern bereits einen Teil ihrer Rohstofftransporte auf Schiene und Lkw. Doch das heißt, vieles wird teurer. Auch die Spritpreise an der Tankstelle haben bereits angezogen. Claudia Wächter, Nachrichtenredaktion.
1: Wegen Hitze und Trockenheit fehlt Landwirten in Baden-Württemberg und Bayern Futter für ihre Tiere, die deshalb früher als geplant geschlachtet werden müssen. Auch in Hessen wird das Tierfutter knapp.
3: Auf vertrockneten Wiesen finden Rinder nichts mehr zu fressen und es kann kein Heu gemacht werden. Beim Futtermais, der auch als Vorrat für den Winter